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4: Im Studio Sophie Weinhandl. Bergsteigen und Wandern boomen weiterhin. Die Hütten des österreichischen Alpenvereins waren im Sommer mehr als gut besucht. 5% mehr Nächtigungen als im Vorjahr werden erwartet und einige Hütten haben noch bis Anfang November geöffnet. Gezeigt hat sich, dass es immer mehr junge Leute und internationale Gäste auf die Berge zieht. Eine Herausforderung war die Trockenheit. Vor allem auf hochgelegenen Hütten ist das Wasser im Sommer knapp geworden. Häftlinge sollen künftig leichter in ihre Herkunftsländer abgeschoben werden können, wenn sie die Hälfte ihrer Strafe hier verbüßt haben. Das will heute der Nationalrat beschließen. Bisher konnten die Häftlinge dagegen Einspruch erheben. Schwere Gewalt- und Sexualstraftäter sind von der neuen Regelung ausgeschlossen. Ebenso jene, die wegen Terrorismusdelikten einsitzen. Das soll dabei helfen, die überfüllten Gefängnisse und das Personal zu entlasten. Bis morgen können sich Europäerinnen und Europäer, die 2008 geboren worden sind, noch für gratis Zugtickets quer durch Europa bewerben. Die EU-Kommission verlost Travelpässe, man muss dafür online ein Quiz beantworten. Neben dem Zugticket gibt's auch die Discover EU Jugendkarte mit Ermäßigungen für Hotels, Essen und Aktivitäten in 36 Ländern.
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6: Wochenmitte und die beginnen wir wie gehabt. Jetzt in der Früh etwas Nebel, in den Bergen wie im Bregenzer Wald oder am Arlberg kann es auch noch leicht regnen. Aber ab dem Vormittag lockern dann die Wolken immer mehr auf und vor allem im Rheintal, Walgau, Montafon scheint nonstop die Sonne. Es wird recht mild mit bis zu 20 Grad heute. Ja, morgen Donnerstag machen wir genauso weiter wie heute.
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7: Im Moment geht's wirklich ohne Staus durchs Ländle. Ihr habt überall freie Fahrt. Und falls euch aber was auffällt, dann gern kurz anrufen oder Sprachnachricht schicken. Gute Fahrt!

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1: Hey!
2: Hallo! Spaghetti alle Vongole. Sind Nudeln mit?
1: Wussi, weil du das liebst und ich mittlerweile auch.
2: Seid ihr euch auch so siegessicher wie der Simon? Grübelt kurz mit, das ist eine Frage bei der nächsten Runde der 1000-Euro-Minute. Und die spielen wir in 12 Minuten. Locker leicht starten wir jetzt mal rein in den Mittwoch mit Schnuckelchen Harry Styles, American Girls, seiner der besten aktuellen Hits.

0: Kurz nach fünf, guten Morgen.
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2: Damit ihr immer up-to-date seid und ab sofort nutzt ihr euren Skier auch für Pasta. Hey, dieser neue Food-Trend, der geht im Netz gerade komplett steil. Ich habe nichts anderes mehr auf meiner For You-Page. Skier mit Pesto, Pasta und Huhn für die volle Ladung Protein, auch jetzt im Herbst quasi. Also ist anscheinend ganz easy gemacht. Pasta kochen, Huhn scharf anbraten und dann einfach Skier auf die Pasta geben. 1 bis 2 Löffel Pesto nach Wahl obendrauf. Gut durchmischen, wird es so richtig schön creamy und dann das Huhn obendrauf garnieren.
0: Aber schmeckt es denn nicht voll süß?
2: Na ja, also das Kühe kann man schon auf die eine oder andere Seite essen. Der muss halt gehörig würzen, oder? Ja. Auch schon oft statt Sauerrahm-Dip, Skier-Dip quasi daheim machen, muss halt gehörig Mucho aufhauen, oder?
0: Gehörig Mucho.
2: Ja, gerade so. Pesto ist ja eh schon sehr salzig und geschmacksintensiv. Mhm. Also wenn man das miteinander vermischt, wird das richtig cremig. Und der Clou ist aber dabei, die Nudeln ganz kurz abkühlen lassen. Weil wenn du auf die kochen heißen Nudeln ins Kio für durch, dann flockt der.
0: Ue, das ist nicht so gut. Nix.
2: Aber sonst wird das so nach dem Schafen so richtig gutes Meal Prep erster, glaube ich. Viel Proteine. Ich tät halt ein Gläschen mit dem Pesto sparen, weil da hat halt ein Gläschen schon gerne mal 1000 Kalorien. Aber so ein bisschen tut ja nichts ab.

0: Einen wunderschönen guten Morgen.
1: Hallihallo.
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0: Ja, die spielen wir heute mit der Karin aus Wolfurt. Karin, guten Morgen.
3: Guten Morgen.
0: Wie schlagst du das aus, so, wenn du da miträtselst?
3: Verschieden. Ich würde sagen, so im Durchschnitt bin ich bei 7 Richtiger.
0: 7 Richtige.
3: Schauen wir mal, das
0: finde ich. Quizmasterin Chiara, was meinst du, 7 Richtige?
4: Das ist immer gut, 7 Richtige. Oder? Ich bin schon hoch mit dabei.
0: Globo, für dich noch kurz die Spielregeln, liebe Karin. Und zwar kriegst du jetzt 60 Sekunden Zeit, 10 Fragen richtig zu beantworten. Wenn du alle richtig beantwortest, dann gibt es 1.000 Euro. Sollte eine falsch sein, gibt es trotzdem pro einzelner Richtiger nur einen 10er als Trostpreis.
4: Mhm. Super.
3: Okay.
4: Karin, dann bist du bereit?
3: Ich bin bereit.
4: Dann starten jetzt deine 60 Sekunden. Wie heißt der beste dicke Freund von Asterix?
3: Obelix.
4: Welcher Baum trägt Bucheckern?
3: Die Buche.
4: Welcher Buchstabe kommt vor Y im Alphabet?

0: Wie viele Beine hat eine Spinne?
1: 8.
0: Spaghetti alle Vongole sind Nudeln mit?
1: Weiter.
0: Was ist mehr, 0,8 Liter oder 750 Milliliter?
1: 0,8 Liter.
0: Wie nennt man ein Wort mit gleicher Bedeutung wie ein anderes Wort?
1: Weiter.
0: Bei welchem Videospiel ordnet man geometrische Formen?
1: Tetris.
0: Ein Bus kommt um 15:40 Uhr an. Er war

0: Spaghetti alle Vongole sind Nudeln mit.
1: Weiter?
0: Wie nennt man ein Wort mit... Jetzt ist, glaube ich, die Zeit aus. Ja, die Zeit ist aus.
2: Die Zeit ist vorbei.
0: Aber Simon, du bist der Schiedsrichter.
2: Ja, Karin, ihr blank gemeint, das könnte jetzt die 1000 Euro gehen.
1: Ja,
2: das ist ein super,
1: Anfang.
2: Super Start, Anne. Jetzt fragen wir dich nochmal ruhig. Spaghetti alle Vongole.
0: Kennst du das?
1: Nee, das kenne ich nicht.
2: Mit Muschel oder Venusmuschel sind das.
1: Ah, okay.
0: Das sind Vongole, genau.
2: Dort hast du weitergesagt, denn ein Wort, wo quasi die gleiche Bedeutung hat wie ein anderes Wort, wäre ein Synonym dafür.
1: Ah, ja.
2: Beim Bus hast du richtig gelernt, aber in die falsche Richtung. Wir haben gefragt, wenn er losgefahren ist und nicht, wenn er angehört.
1: Ach so.
2: Genau. Okay, ja. Das heißt Viertel alles nach drei klar. Statt fünf nach vier. Und der Schauspieler wäre der Robert Downey.
0: Das ist der Wolverine.
2: Genau, und die schaut sehr klein ähnlich.
0: Das stimmt.
2: Kann man sagen. Aber nichtsdestotrotz hast du sechs richtige. Das heißt, das gibt 60 Euro für dich, liebe Karin.
1: Ja, das ist der
2: Hohwald,
1: oder?
2: Ja,
0: ist eh ungefähr so der Schnitt, weil wenn man dann noch mitspielt live, dann ist der Druck halt schon nochmal höher.
2: Auf jeden Fall.
1: Ja, voll.
0: Voll gut.
1: Das geht halt so schnell, oder?
2: Das,
1: dass die Frage halt
2: war. Ja, das ist der Clou an der Geschichte. Vielleicht klappt es bei euch ja, damit ihr wirklich in der Zeit durchkommt und alle richtig beantwortet, alle 10 Fragen. Meldet euch an auf unserer Homepage und seid dabei in der nächsten Spielrunde.
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23: Wochenmitte und die beginnen wir wie gehabt. Jetzt in der Früh etwas Nebel in den Bergen wie im Bregenzer Wald oder am Arlberg kann es auch noch leicht regnen. Aber ab dem Vormittag lockern dann die Wolken immer mehr auf und vor allem im Rheintal, Walgau, Montafon scheint nonstop die Sonne. Es wird recht mild mit bis zu 20 Grad heute. Ja, morgen Donnerstag machen wir genauso weiter wie heute.

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2: Auf den Straßen, da sieht es aktuell sehr gut aus. Derzeit keine Staus im Ländle. Über 5 Minuten. Wir wünschen weiterhin gute und vor allem sichere Fahrt.
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2: Ja, einen schönen guten Morgen euch allen. Wer von euch schafft's, 7 Songs in 30 Sekunden zu erraten? Ja, es ist Mittwoch, wir stellen uns gleich wieder der 30-Sekunden-Song-Challenge und ihr macht alle vorm Radio mit. Dranbleiben, die erste Runde gibt's gleich in 6 Minuten.
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0: schönen Mittwoch auf Antenne Vorarlberg mit der 30-Sekunden-Song-Challenge.
1: Ja, die Lena ist wieder da bei uns und hat wieder eine coole Challenge für uns.
0: Genau, ihr müsst innerhalb von 30 Sekunden 7 Songs erraten und solange ihr der richtige Titel noch nicht gehört habt, läuft eure Zeit. Mhm. Ist es klar?
2: Ja.
1: Ja, alles klar.
0: Dann geht's jetzt los.
1: Sober.
2: Nein. Starwalking.
0: Ja. Super.
2: Boah, du bringst mich so oft aus dem Konzept
1: ja,
2: mit ihnen.
1: Soll ich einfach gar nichts mehr sagen in Zukunft?
2: Es war Lil Nas X, oder?
0: Entschuldigung?
2: Lil Nas X
0: ja.
2: War das.
0: Ja.
2: Okay, durchschnaufen. Das hab ich haben wir eh schon lange gebucht.
0: Oh Gott.
1: Save my love.
2: Ja, oh, gut, Simon. Oh. Gut, Simon. Mhm, wow.
0: Okay. Jetzt warte, bist du mit dabei.
2: Jetzt ist, warte, ich muss mich.
1: Ich sage jetzt nur noch was, wenn ich es weiß, sonst kriege ich wieder einen Anschluss.
0: Ja, ist schon besser so. Achtung, bitte Gott.
1: Texas
2: Hold'em.
0: Boah, Leute, du noch 19 Sekunden übrig.
2: Oh, das ist gut, oder?
0: Ja, mega.
2: Okay.
1: Mhm.
0: Achtung.
2: Whistle.
1: Whistle.
2: Ja!
0: Okay. Das hat gerade mal eine Sekunde gebraucht.
2: Echt? Mhm. Boah,
1: sehr gut.
2: Hey,
1: jetzt bin ich
2: gespannt, ob man laufen kann. Gold.
0: Wow, krass. Ja,
2: das ist auch mal mein Lieblingslied tatsächlich.
1: Ja, das ist, war klasse jetzt.
2: Ja, die muss mich noch mal. Wie viele Sekunden haben wir jetzt noch?
0: 15 Sekunden für die letzten 2 Songs.
2: 2 Songs, das klingt immer scharf, was
1: ja, Simon. Jetzt mal der zweitletzte.
2: Okay.
0: Los geht's.
2: Oh nein. Oh nein. Ich weiß den Titel nicht. Ich kenne das Lied natürlich.
0: 5,
2: Simon.
0: 4. 3, 2, 1. Vorbei.
1: Die alten Songs haben so lange Intros, das kann ich nicht vordenken.
2: Ich kenn's natürlich, bitte sechs. Bitte sechs.
1: Purple Rain,
2: ja.
1: Es ist lang.
2: Ja.
1: Aber ich brauche einfach, die haben 48 Sekunden Intro. Bis ich das vordenkt habe, ist die Zeit vorbei.
2: Bei der Strophe war ich schon, ja. Aber ich bin nicht bis zum Refrain gekommen.
1: Aber dann singt Strophe, schade. Dann weißt du es. Ich war nicht einmal bei der Strophe, ich habe die ganze Zeit das Gitarrenriff.
2: Lena, knapp hast du wieder ein faules Ei gebaut, oder was?
0: Ja, natürlich.
1: Da werden wieder einige ins Lenkrad bissen im Auto gerade. Wie kann man das nicht wissen?
2: Wir haben es ja gewusst, das ist der Titel, den ich gefallen.
0: Nur halt ein bisschen spät, ne?
1: Gut, vielleicht wird das nächste faule Ei leichter für uns, Chiara.
2: Ja.
1: Nächste Runde und ihr rätselt wieder gemeinsam mit uns mit hier bei der 30-Sekunden-Song-Challenge um 10 nach 7.

0: Eingeschweift und telefoniert. Schönen guten Morgen.
1: Liebe Ladies, jetzt wissen wir endlich, was bei einem Männerabend wirklich passiert. Ja? Nichts da über andere Frauen reden oder Bier trinken.
0: Da
1: wird bastelt. So schaut's aus, ja? Die Schlinzer Höllertüfel. Bitte, wie männlich ist der Name? Höllertüfel. Die basteln jedes Jahr knapp 300 Säckle für Kinder mit Süßigkeiten und Co-Dinner. Das Ganze zahlen sie auch noch aus ihrem eigenen Sack. Und die sind ein Krampusverein. Und für das Herzensprojekt gibt es von uns 500 Euro für ihre Vereinskasse.
2: Eigentlich jedes Jahr, seit 3 Jahren jetzt, sind wir dran zum eigenen Säckle machen für Kinder. Wir probieren so die Angst ein bisschen zu nehmen.
1: Ja.
2: Oder Krampus.
1: Ja, voll.
2: Letztes Jahr zum Beispiel waren so kleine Krampusrötchen drin. Nüssle und Schokolädle.
0: Und das kostet natürlich hoher Geld, dass man die Säckle da verschenken kann.
2: Ja.
0: Und darum haben wir gedacht, wir unterstützen euch ganz dabei mit 500 Euro für eure Vereinskasse.
2: Ja, das ist ja Hammer. Hey. Vielen, vielen Dank.
0: Ja, also Simon, jetzt wissen wir, was wir tun. Ruter und Nüssle sammeln.
1: Sehr coole Aktion, unterstützt mir aber gerne. 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Das nächste Projekt unterstützt wir noch heute um 10 nach 8.

0: Es ist 10 vor 6. Einen wunderschönen guten Morgen mit Antenne Vorarlberg.
1: Ja, Zapfenduster ist es draußen. Den Sternenhimmel, den zaubern gleich noch Coldplay mit dazu. 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
8: Es ist 5:05.
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9: Wetter am Flachsen, guten Morgen. In Wolfurt nimmt ein riesiges Bauprojekt Fahrt auf. Der Seilbahnhersteller Doppelmayr investiert am Standort Hohe Brücke über 200 Millionen Euro. Nun erfolgte der offizielle Spatenstich. Auf einer Fläche so groß wie 7 Fußballfelder entstehen neue Produktionshallen und ein Hochregallager mit 40 Metern. In den kommenden 3 Jahren sollen damit über 800 Arbeitsplätze entstehen. Die Polizei in Höchst ist auf der Suche nach einem Autofahrer, der gestern in der Früh einen 9-jährigen Buben angefahren hat und dann einfach weiterfuhr. Der Unfall passierte gegen 7:30 auf der Schweizer Straße, der L202. Der Bub war mit seinem Scooter unterwegs und geriet vom Gehweg auf die Straße. Dort stieß er in das vorbeifahrende schwarze Auto. Der 9-jährige stürzte und verletzte sich leicht. E-Bikes werden auch in Vorarlberg immer beliebter. Damit sie den Winter auch gut überstehen, kommen vom ÖAMTC jetzt die wichtigsten Tipps. Vorarlberg-Reporter Robin Leiner.
10: Wenn möglich, ist es immer eine gute Idee, den Akku erstmal auszubauen. Damit er dann die lange Pause unbeschadet übersteht, wird er am besten auch nochmal auf 40-60% aufgeladen. Das verhindert, dass sich der Akku zu weit entlädt. Dann ist eigentlich nur noch wichtig, trocken, frostfrei und vor der Sonne geschützt lagern, damit es im Frühling gleich wieder losgehen kann.
9: Und wer die kalten Monate durchradelt, sollte darauf schauen, dass der E-Bike-Akku nie unter 20% fällt und stets nur auf 80% geladen wird. Und noch die gute Nachricht aus Vorarlberg. Heute reden in Feldkirch die Kinder und Jugendlichen über die Zukunft der Stadt mit. Der 2. Jugendbeteiligungstag startet um 9 und die Vertreter der Stadtpolitik werden auch da sein. Die Schüler können ihre Ideen vorschlagen, egal ob es dabei um Freizeitangebote, Treffpunkte, die Schule oder den Verkehr geht.
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11: Wir messen 11 Grad in Schneefies bei der Sennerei, 12 in Sateins und 13 in Bregenz. Wir starten mit einigen Wolken und hier und dort ein bisschen Regen in den Tag. Es wird aber überwiegend freundlich, vor allem im Rheintal, Walgau und Montafon. Scheint fleißig die Sonne mit Anfang 20 Grad wird es mild heute. Morgen Donnerstag ganz klassisch, erst nebelig und auch dann sonnig und mild.
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8: Aktuell liegen uns keine Meldungen von Vorarlbergstraßen vor. Das heißt, ihr habt freie Fahrt im gesamten Ländle.
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8: Ja, einen schönen guten Morgen.
12: Hallo.
8: Unfassbar. Die Yvonne aus Feldkirch, die hat am Freitag tatsächlich den Jackpot bei der 1.000-Euro-Minute abgesahnt. Ja, nach mehr als 2 Monaten war sie die

0: die wieder die 10 Fragen in 60 Sekunden richtig beantwortet hat.
1: War so cool. Endlich der Jackpot geknackt.
0: Also, das Zeichen für euch, es ist machbar. Deswegen seid auch so mutig wie die Yvonne und meldet euch an für die 1.000-Euro-Minute auf antennevorarlberg.at. Die nächste Runde spielen wir gleich in 12 Minuten.
1: Ja, und einen ganz gemütlichen Beat schicken uns jetzt Ed Sheeran und Martin Garrix. Das ist Repeat It, einer der besten aktuellen Hits.

0: Einen wunderschönen guten Morgen um 4 nach 6.
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2: Ja, damit ihr immer wisst, was läuft. Und das Schwierigste mit KI ist ja, worin unterscheiden wir uns eigentlich noch so in Sachen Menschsein? Ja, wenn die schon sprechen, Dialekte lernen oder zum Teil auch schon sehr menschlich aussehen. Und genau darum geht es in der neuen Marvel-Serie Vision Quest, oh, cool, die heute auf Disney Plus online geht. Und die löst einfach jetzt schon mega Hype aus, obwohl die, ja, erst seit einer Stunde, glaube ich, online ist, weil die Kritiken schon so gut sind.
0: Okay.
2: Und ja, falls ihr es bis dato noch nicht mitbekommen habt, ja, ich bin ein kleiner Nerd. Man wird es mir vielleicht nicht zutrauen, aber ich sage das jetzt ganz offen, Simon und ich süchteln alles, wo der Stempel Marvel draufsteht. Und ja, die Serie kann man jetzt tatsächlich auch schauen, wenn man jetzt nicht das ganze Lexikon so wie mir kennt.
0: Okay.
2: Das ist ziemlich cool. Stellt euch eben ein künstliches Wesen vor, sieht aus wie Mensch und das sucht nach seiner Erinnerung. Es passt sehr gut in die heutige Zeit, es wird aber schwierig an der Stelle, weil es ist summa summarum ein Computer.
0: Aber das heißt, also wenn man es jetzt so einfach strickt, bringt es uns jetzt gar nichts. Weißt du, mir, wo alle Marvel-Filme, alle Marvel-Serien der letzten 50 Jahre gesehen haben, bringt gar nichts.
2: Doch, natürlich. Das ist halt so die Kirsche auf dem Eisbecher denn, oder? Es gibt schon viele Anspielungen anscheinend, die man in der Serie nur versteht, wenn man vorherige Serien kennt.
0: Gut, Lob.
2: Aber das ist denn diese Belohnung, oder? Mhm. Man gibt's was Geileres, wie wenn man vom TV hockst, es kommt ein Hinweis von vorherigen Teilen und du denkst, ah, das ist irgendein Easter Egg oder sowas.
0: Das ist,
2: und das ist wie wenn man nach dem Film dann googelt und will alles rausfinden, was man vielleicht übersehen hat und entdeckt hat und so.
0: Mega.
2: Also irgendwie sind heutige Filme bzw. Serien mehr Detektivarbeit wie Entspannung.
0: Mhm.
2: Aber es ist auch was für jemand, der jetzt nicht alles kennt.
0: Okay.
2: Marvels Vision Quest streamt ihr und wir ab heute auf Disney Plus.
0: Ich würde sagen, das wird fixer Bestandteil heute Abend,
2: ja,
0: auf der Couch.
2: Gilmore Girls müssen warten.
0: Ja.

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0: Schönen guten Morgen.
1: Hallihallo.
0: Um 5:11.
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0: Ja, die spielen wir mit einem Lustenauer. Lukas, bist du auch auf der Kilbe gesehen?
3: Nee, haha.
0: Nö, als Lustenauer.
3: Nee, nein.
0: Okay. Ja, gut, dann erst jetzt wenigstens volle Konzentration, glaube ich, für die 1000-Euro-Minute. Also mit der Antwort hat er nicht gerechnet.
1: Nein, ich meine, ich jetzt aus dem Konzept.
0: Ja, gut, aber auf jeden Fall nur die Spielregeln für dich, Lukas. Du hast jetzt 60 Sekunden Zeit zum 10 Fragen richtig beantworten. Sind alle richtig, wie am Freitag, dann geht's 1000 Euro für dich. Wenn nicht, dann trotzdem für jede einzelne richtige Antwort an 10er. Und das Quiz mit dir macht Chiara.
1: Lukas, dann bist du bereit?
3: Ja.
1: Dann starten jetzt deine 60 Sekunden. Welchen Spitznamen hat unser Bundespräsident? Sascha, Ascha oder Kali?
3: Sascha.
1: Wie heißt der See bei Bregenz?
3: Bodensee.
1: Welcher Buchstabe steht im Wort Flasche an vierter Stelle?
3: Hey.
1: Bei welchem Obst gibt es die Sorten Elster und Topaz?
3: Weiter.
1: Zu welcher Marke gehört der Slogan, sind Sie zu stark, bist du zu schwach?
3: Weiter.
1: Was ist mehr, 50% von 60 oder 10% von 100?
3: 10% von 100.
1: Welcher Ballsport wird beim Videospiel FIFA 17 simuliert?
3: Jonglieren.
1: Welche Schauspielerin spielt die Hauptrolle in Mr.

0: Undercover?
1: Weiter.
0: Wie viele Minuten vergehen, wenn der Minutenzeiger... Jetzt ist die Zeit um. Die Zeit ist um. Ha, schade.
2: Ja, schade. Sind Sie leider nicht alle Fragen ausgegangen, ja. Lukas?

0: Kannst du mal eine Leberkäse-Runde der Kollege
1: in der
0: spendieren?
1: Bude zahlen, gell? Zeigen will er.
2: Ja, besser hast du gar nichts.
1: Ja, voll.
0: Ist voll gut. Man muss sich auch trauen zu mitmachen.
1: Das ist ja so. Wir gehen noch kurz auf die Frage hin, wo du weitergesehen hast oder falsch beantwortet. Also, Elster und Topaz sind Äpfelsorte. Sind ja. Sie zu stark, bist du zu schwach? Sind Fisherman's Friends?
2: Ja, das
0: habe
1: ich mir gedacht. Ah, ja, schade. Das ist auf der Zunge gemerkt.
2: Ja, genau.
1: Denn sind 50% von 60 sind größer als wie 10% von 100, dort hast du leider Verdau.
2: Ah, okay, gut, dann habe ich falsch verstanden.
1: Ja, FIFA 17 ist ein Fußballspiel, also können wir jonglieren jetzt leider nicht, gell, Talau. Und ja. Miss Undercover hat die Sandra Bullock gespielt als Hauptdarsteller.
0: Aber das hätte Simon noch nicht gewusst.
1: Hätte ich keine Chance.
2: Definitiv nicht.
1: Nee, also wirklich noch. Überhaupt kein Übel ist das. Lukas, wir sagen danke fürs Mitmachen und viel Spaß mit den 30 Euro.
2: Wunderbar.
1: Und ihr traut euch hoffentlich auch, meldet euch an für die 1.000-Euro-Minute auf unserer Homepage und dann spielen wir vielleicht schon gemeinsam in der nächsten Runde.
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0: 20 nach 6. Einen schönen guten Morgen mit Antenne Vorarlberg. 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
8: Wir messen 13 Grad in Bregenz beim Landhaus, 9 haben in Klösterle und 10 sind in Au. Heute ist es deutlich milder als gestern um die Zeit, also mach nicht den gleichen Fehler wie ich und zieh den dicken, fetten Pulli an. Wir erreichen 20 Grad am Nachmittag, dazu gibt es viel Sonne. Morgen Donnerstag erst nebelig, aber auch dann sehr freundlich.
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9: Ja, aufgrund der Baustelle beim Pfändertunnel auf der A14 stockt es da ganz leicht in beiden Richtungen, ist aber noch relativ harmlos. Auch sonst nichts los auf Vorarlbergstraßen. Wir wünschen gute und sichere Fahrt.
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9: Guten Morgen.
4: Hallo.
9: Wer von euch schafft's, 7 Songs in 30 Sekunden zu erraten? Es ist Mittwoch. Wir stellen uns gleich wieder der 30-Sekunden-Song-Challenge. Und ihr macht alle vom Radio mit. Dranbleiben. Die erste Runde gibt's gleich in 12 Minuten.
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0: Vorarlberg hier um 6.32 Uhr. Guten Morgen. An was erkennt man, dass der Sommer wirklich komplett vorbei ist? Ja, keiner fragt mir am Abend, was man noch schnell auf dem Grill hat.
1: Zum Glück bin ich jetzt froh.
0: Also wir haben bei uns fast wirklich 4 Monate lang jeden Tag gegrillt. Ja. Ja, und jetzt merkt man richtig, der Herbst, der ist da.
1: Voll.
0: Es wird früher dunkel. Die Abende werden kälter und plötzlich steht wieder Lasagne auf dem Tisch oder Hackbraten oder bei uns heute Piccata Milanese.
1: Feucht will ich, danke schön. Ich mag das so gerne. Endlich wieder richtig kochen, ich tue das richtig gern. Und der dicke Kuschler dann auf der Couch, muss ehrlich sagen, die Herbstzeit vor Weihnachten, die liebe ich. Es ist viel gemütlicher und es schmeckt halt auch besser, wenn es draußen kalt ist, wenn du eh schon Hitzewallung hast.
0: Ja, voll. Also kurz zusammengefasst, ja, Herbst ist, wenn die Jacke wieder im Flur hängt und der Käse nicht mehr auf dem Burger, sondern wieder auf der Lasagne schmilzt.

0: Schönen Mittwoch auf Antenne Vorarlberg mit der 30-Sekunden-Song-Challenge.
1: Ja, die Lena ist wieder da bei uns und hat wieder eine coole Challenge für uns.
0: Genau, ihr müsst innerhalb von 30 Sekunden 7 Songs erraten und solange ihr der richtige Titel noch nicht gehört habt, läuft eure Zeit. Mhm. Ist es klar?
2: Ja. Ja.
1: Alles klar.
0: Dann geht's jetzt los.
1: Sober.
2: Nein. Star Walking.
0: Ja. Super.
2: Boah, du bringst mich so oft aus dem Konzept
1: ja,
2: mit ihnen.
1: Soll ich einfach gar nichts mehr sagen in Zukunft?
2: Es war Lil Nas X, oder?
0: Entschuldigung?
2: Lil Nas X
0: ja.
2: War das.
0: Ja.
2: Okay, durchschnaufen. Das habe ich mir schon lange gebucht.
0: Oh Gott.
1: Save my love.
2: Ja, oh, gut, Simon. Oh. Gut, Simon. Wow.
0: Okay. Jetzt bin ich mit dabei.
2: Jetzt ist, warte, ich muss mich
1: sagen. Ich sage jetzt nur noch was, wenn ich es weiß, sonst kriege ich wieder einen Anschluss.
0: Wäre schon besser so. Achtung, bitte Gott.
1: Texas
2: Hold'em.
0: Boah, Leute, du noch 19 Sekunden übrig.
2: Oh, das ist gut, oder?
0: Ja, mega.
2: Okay.
1: Mhm.
0: Achtung.
2: Whistle.
0: Ja! Okay. Das hat gerade mal eine Sekunde gebraucht.
2: Boah,
1: sehr gut.
2: Mann, hey, jetzt
1: ich bin
2: gespannt, ob man laufen. Gold.
0: Wow, krass. Ja,
2: das ist auch mal mein Lieblingslied tatsächlich.
1: Ja, das ist, war klasse jetzt.
2: Ja, die muss mich noch mal. Wie viele Sekunden haben wir jetzt noch?
0: 15 Sekunden für die letzten 2 Songs.
2: 2 Songs, das klingt immer scharf, was
1: ja, Simon. Jetzt mal der zweitletzte.
0: Okay. Los geht's.
2: Oh nein. Oh nein. Ich weiß den Titel nicht. Ich kenne das Lied natürlich.
0: 5,
2: Simon.
0: 4, 3, 2, 1. Vorbei.
1: Die alten Songs haben so lange Intros, das kann ich nicht vordenken.
2: Ich kenn's natürlich, bitte sechs. Bitte sechs.
1: Purple Rain,
2: ja.
1: Es ist
2: schön.
1: Ja. Aber ich brauche einfach, die haben 48 Sekunden Intro. Bis ich das vordenkt habe, ist Zeit vorbei.
2: Bei der Strophe war ich schon, ja. Aber ich bin nicht bis zum Refrain gekommen.
1: Aber dann singt Strophe, schade. Dann weißt du es. Ich war nicht einmal bei der Strophe, ich habe die ganze Zeit das Gitarrenriffen.
2: Lena, ja. Knapp hast du wieder ein faules Ei gebaut, oder was?
0: Ja, ja. Natürlich.
1: Da werden wieder einige ins Lenkrad bissen im Auto gerade. Wie kann man das nicht wissen?
2: Wir haben es ja gewusst, das ist der Titel, den ich gefahren habe.
0: Halt ein bisschen spät, ne?
1: Gut, vielleicht wird das nächste faule Ei leichter für uns, Chiara.
0: Ja.
1: Nächste Runde und ihr rätselt wieder gemeinsam mit uns mit hier bei der 30-Sekunden-Song-Challenge um 10.

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7: 200 Millionen Euro. So viel investiert jetzt eine Vorarlberger Firma in rund 800 Arbeitsplätze. Welche das ist, hört ihr gleich in den News.
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7: Es ist 5:07.
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9: Hier Tom Flachsang, guten Morgen. Die Firma Doppelmeier investiert am Stammsitz in Wolfurt 200 Millionen Euro. Das bedeutet, 800 Arbeitsplätze entstehen. Mit dem Spatenstich im Areal Hohe Brücke gestern ging es offiziell los. Es wird ja schon seit August an den neuen Produktionshallen und dem riesigen Hochregallager gebaut. In rund 3 Jahren soll alles fertig sein. Die Polizei in Höchst sucht einen Autofahrer, der gestern im Frühverkehr ein 9-jähriges Kind auf dem Scooter streifte und trotzdem weiterfuhr. Der Bub rollte entlang der Schweizer Straße in Richtung Kirchplatz und geriet dabei vom Gehweg auf die Straße. Dort stieß er mit dem schwarzen Auto zusammen, stürzte und zog sich leichte Schürfwunden zu. Im Winter, da lassen die meisten Vorarlberger ihr E-Bike in der Garage. Das lange Herumstehen kann aber dem Akku schaden. Vorarlberg-Reporter Robin Leiner mit den Tipps des ÖMTC.
10: Wenn der Akku ausgebaut werden kann, dann ist das auf jeden Fall vor dem Einlagern eine gute Idee. Außerdem sollte er auf 40-60% aufgeladen werden. Dann trocken, frostfrei und vor der Sonne geschützt lagern. So kann sich der Akku über den Winter nicht zu weit selbst entladen und geht nicht unnötig schnell kaputt.
9: In der Kälte, da sind die Akkus oft weniger stark, etwas weniger Reichweite ist da also normal.
10: Das Innsbrucker Landesgericht entscheidet heute darüber, ob Signa-Gründer Rene Benko eine Fußfessel bekommt und damit aus der U-Haft entlassen wird.
9: Benko und sein Anwalt wollen sich in einer eigens angemieteten Wohnung auf die bevorstehenden Verhandlungen vorbereiten.
10: Und die gute Nachricht aus Vorarlberg, der neue Stadtteilpark für Feldkirch-Tosters kommt, aber erstmal nur schrittweise. Weil das Geld fehlt, kann die Stadt den Park am Kapellenweg nur Stück für Stück umsetzen. Kommende Woche starten die ersten Arbeiten. Zunächst werden die Bäume gepflanzt.
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11: Bin in der Zieler verrutscht.
12: Ja,
11: wir schauen zu einer Fußsache am Rohrspitz aus 12 Grad, 11 in Mellau und 12 in Meiningen. Und wir schauen mit einigen Wolken in den Tag. Hier und dort tröpfelt es auch noch ein bisschen. Es wird aber überwiegend freundlich. Vor allem im Rheintal, Walgau, Montafon scheint fleißig die Sonne. Mit 20 Grad wird es richtig mild auch noch dazu. Morgen Donnerstag ganz klassisch. Erst nebelig und auch dann sehr sonnig und mild.
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7: Ja, den längsten und einzigen erwähnenswerten Stau gibt es aktuell gerade beim Kreisverkehr. Da haben wir nord vom Achrheintunnel kommen, laut Antenne Vorarlberg Echtzeitmessung. Gibt es hier einen Plus von 8 Minuten. Wir wünschen euch allen weiterhin gute und vor allem sichere Fahrt.
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7: Ja, einen schönen guten Morgen.
11: Hallo, liebe Ladies, wir wissen jetzt, was unsere Männer machen, wenn sie sich wieder mal mit den Kollegen treffen. Ja? Es ist nicht nur Bier trinken, echt nicht. Dranbleiben, die überraschende Geschichte, die verrate ich euch jetzt.
7: Nicht
11: nur. 6 Minuten. Daddy Swims, der macht jetzt mal gute Laune. Kannst du mal ein Beispiel an deiner Männer näher gleich erzählen? Ja. Mr. Know-it-all landet auf

0: Es ist 4 nach 7. Schönen guten Morgen mit Antenne Vorarlberg.
1: Und das Schönste ist doch, dass uns unsere Männer immer wieder überraschen.
0: Wie meinst du jetzt?
1: Stellt euch doch bitte mal einen Krampusverein vor. Die Truppe ist so hart, die nennen sich Höllertüfel. Mhm. Und die sitzen abends beieinander und basteln für Kinder Überraschungssäckle. Und das bezahlen sie auch noch aus dem eigenen Sack.
0: Ist aber süß.
1: Wie cool ist das? Und genau deswegen gibt es für die Höllertüfel Ausschlins 500 Euro bei Scheinewebereine.
2: Eigentlich jedes Jahr, seit 3 Jahren jetzt, sind wir dran zum eigene Säckle machen für Kinder. Wir probieren so die Angst ein bisschen zu nehmen.
1: Ja.
2: Oder Krampus.
1: Ja, voll.
2: Letztes Jahr zum Beispiel waren so kleine Krampusrötele drin.
1: Ah.
2: Nüssle und Schokolädle.
0: Und das kostet natürlich hoher Geld, dass man die Säckle da verschenken kann.
2: Ja, ja.
0: Und darum haben wir gedacht, wir unterstützen euch ganz dabei mit 500 Euro für eure Vereinskasse.
2: Ja, das ist ja Hammer. Hey. Vielen, vielen Dank.
0: Ja, voll gern. Richtig, richtig.
1: Gehen.
0: Ja, ich wollte gerade sagen, ich rede mal mit meinen Jungs
1: einmal
0: künftig auch eine kleine Basteln am Tonstab.
1: Sehr coole Aktion, unterstützt man gerne. Und wir haben auch für euren Verein fixe 500 Euro für die Vereinskasse. 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

0: und schönen Mittwochmorgen auf Antenne Vorarlberg.
1: Guten Morgen miteinander. Lena ist da und hat wieder was zum Quizzen für uns.
0: Genau, und zwar die 30-Sekunden-Song-Challenge. Da kriegen da 7 Songs von mir und müssen die innerhalb von 30 Sekunden erraten. Und die Zeit stoppt, sobald ich der richtige Titel von euch gehört habe.
2: Das ist der Clou an dieser Geschichte.
1: Vorhin sind wir beim zweitletzten gescheitert, ja, bei Purple Rain.
2: Wir waren schon so siegessicher. Also, dann stellen wir jetzt unsere Ehre wieder mal her,
1: ja,
2: oder?
1: Versuchen wir es, ja.
0: Ich bin guter Dinge. Okay. Das wird was. Der erste Song startet.
2: Coldplay, Higher Power, My Universe.
1: Feels like I'm falling in love.
0: Ja.
2: Oh! Mhm.
0: Super. Ich hab gedacht, Coldplay magst du
2: ja, so gern. Ja, das ist immer mein Ding normalerweise. Deswegen habe ich mal ein paar Titel rausgehauen.
1: Ja.
2: So sicher.
1: Das passt.
0: Weiter geht's.
2: Katy Perry hat einen Cold.
0: Super.
1: Ja, sehr
0: wow.
1: gut.
0: Okay, das ging schnell. Der dritte Song startet.
1: Michael Jackson beat it.
0: Nein.
2: Smooth Criminal.
1: Thriller.
0: Nein.
2: Billie Jean.
0: Ja.
2: Oh mein Gott, na.
1: Scheibe, ist das peinlich. Oh.
2: Die fangen ja an mit so einem Beat.
1: Wie viele Songs haben wir jetzt hier in der Zwischenstand?
0: 3 Songs sind vorbei und ihr habt noch 14 Sekunden.
1: Ui, jetzt müssen wir Gas geben.
2: Jetzt kurz durchschnufen.
1: Hopp.
0: Weiter geht's.
2: Oh Gott. Taylor Swift, Opolite.
0: Ja.
2: Oh. Oh.
1: Gott lobe. Ja.
0: Jetzt sind es nur noch 10 Sekunden.
2: Oh. Ich will es gar nicht wissen.
1: Umbrella.
2: Wow, eine Maschine.
1: Rihanna kennt
2: man. Das ist dein Ding, gell? Ja, das ist dein Ding. Jetzt war schon unser gehöriger Vorsprung.

0: gehandelt. Oh, ist das jetzt der Letzte?
1: Nein, der zweitletzte.
2: Vorletzte. No. Mhm.
0: Dance Monkey.
2: Ja!
1: Ja, genau. Ich wollte ja. Oh. Ich sagen. Okay, jetzt haben wir noch geschätzt 6 Sekunden.
2: Fast 7 sogar.
1: 7, okay, okay.
2: Simon, für 7 Sekunden für uns.
1: Und das Faule ist schon weg.
0: Jetzt kommt's.
1: Okay.

0: Aber sie sagt der Titel im ersten Satz.
1: Echt? Ja, Schande über mich.
2: Sorry, Papi, wer jetzt? Naja, eine Chance gibt es heute noch für uns. Bei der nächsten Runde, der 30-Sekunden-Song-Challenge, bin ich gespannt, was Lena wieder vorbereitet. Hört er dann in 1,5 Stunden ungefähr um 8:55 hier auf Antenne Vorarlberg.

0: Schönen guten Morgen, hey. 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Es ist 20:07.
1: Ja, ihr habt gerade die Müsli-Schüssel voller Skier zum Frühstück vor euch. Und jetzt wird das Proteinjoghurt auch endlich was fürs Mittagessen. Endlich gibt's einen salzigen Skier-Food-Trend. Und den verrate ich euch um 20:08 in Kiaras Morgen-Update.
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5: Hey, zu euch nach Bludenz, beim Nepomuk-Brunnen, da hat es 11 Grad, 11 sind es auch in Lorenz und 13 in Hart. Heute ist es deutlich milder als gestern um die Zeit, also nicht den gleichen Fehler wie ich und zieht den sauwarmen Wollpulli an. Wir erreichen nämlich 20 Grad am Nachmittag und dazu gibt es viel Sonne. Morgen Donnerstag gibt es erst Nebel, aber auch dann wieder einige Sonnenstunden.
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7: Es stockt im Moment beim Kreisverkehr Dornbirn Nord, laut der Antenne Vorarlberg Echtzeitmessung. Dauert es 13 Minuten länger vom Achrheintunnel kommend, aber es steht auch schon einiges von Dornbirn kommend. Dann stockt es leicht auf der Senderstraße vom Sender Fahrt Richtung Wolfurt drüber. Und ansonsten alle anderen Staus aktuell noch unter 5 Minuten im Ländle. Gute Fahrt!
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7: Schönen guten Morgen.
5: Hey.
7: Die Cornelia aus Klaus sagt, sie hätte schon 5-mal den Jackpot bei der 1.000-Euro-Minute geklagt.
8: Hey.
7: Also sie hätte wirklich schon oft alle 10 Fragen in 60 Sekunden richtig beantwortet.
5: Jetzt aber.
7: Ja, vor dem Radio schaffen das viele. Schauen wir, ob sie es gleich auch in der Wirklichkeit umsetzt. In der nächsten Spielrunde der 1.000-Euro-Minute in 6 Minuten.
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0: Einen wunderschönen guten Morgen am Mittwoch.
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0: Ja, da heißt 60 Fragen, hätte ich schon fast gesagt, 60 Sekunden Zeit, 10 Fragen, ja, ganz so schwer ist es nicht. Sind alle richtig, gibt's die 1000 Euro. Ist eine falsch, dann gibt's trotzdem für jede einzelne richtige Antwort einen Zehner.
2: Ja, und heute spielen wir mit der Cornelia aus Klaus. Guten Morgen.
3: Guten Morgen, hallo.
2: Du bist oft mitgewissen so vom Radio, wie ist

0: für den Schnitt immer?
1: Also ich habe jetzt gestern 5x10 von 10 und 7x8 von 8.
0: Oha. Ja. Also du bist immer hoch mit dabei. Das ist schon mal eine gute Voraussetzung. Super.
1: Wenn die richtigen Fragen kommen.
0: Ja, es liegt immer eine kleine Frage. Das ist so, gell? Gut, liebe Cornelia, deine 60 Sekunden, die starten jetzt. Die Schattenburg ist das Wahrzeichen von?
1: Welche?
0: Welche Automarke hat 4 Kreise im Logo?
1: Audi.
0: Was ist mehr, ein Dutzend oder 11?
1: Ein Dutzend.
0: Was ist das chemische Zeichen für Wasser?
1: H2O.
0: Für welchen Sport ist Marco Arnautovic bekannt?
1: Weiter.
0: Eine Sendung beginnt um 18.25 Uhr und dauert 35 Minuten. Wann endet sie?
1: Um 19 Uhr.
0: Was ist der Originaltitel der Serie Mein cooler Onkel Charlie?
1: Weiter.
0: Was ist die Hauptstadt von Madrid? Von Spanien. Welcher
1: Buchstabe?
0: Das war jetzt mein Fehler. Welcher Buchstabe ist im Alphabet nach P wie Paula?
1: Q.
0: Welcher Planet wird auch der rote Planet genannt?
1: Mars.
0: Für welchen Sport ist Marco Arnautovic bekannt?
1: Keine Ahnung.
0: Was ist der Originaltitel der Serie Mein cooler Onkel Charlie?
1: Keine Ahnung.
0: Die zwei Fragen hast du einmal nicht gewusst, gell? Simon, du bist der Schiedsrichter? Und die Spanien-Frage lassen wir sowieso gehalten.
2: Also sowas ist ja noch gar nicht passiert. Ha? Du hast jetzt so gedacht, was redet denn Chiara?
0: Aber
2: bitte,
0: ich finde es gut, dass sie trotzdem die richtige Antwort gegeben hat.
2: Ja, nachdem sie doch gesehen
0: hat. Ist Spanien gekommen.
2: Ja, genau. Super gemacht, Cornelia. Wirklich, Hut ab. Alle 8 Fragen, die du beantwortet hast, sind richtig. Das heißt, es geht 80 Euro für dich.
1: Vielen Dank.
2: Mega cool, mega cool. Und dann helfen wir dir noch schnell auf die Sprünge bei deinen 2 Themen, wo du jetzt nicht ganz auskennt hast. Marco Arnautovic ist ein Fußballer, muss man nicht wissen.
1: Ja, ist auch kein Fußballer.
2: Habe ich mir schon gedacht. Und mein cooler Onkel Charlie ist 2½ Men.
1: Ah ja.
0: Ah, das hättest du kennt.
1: Stimmt, ja, halt vor Ewigkeiten nochmal angeschaut.
2: Du. Aber 80 Euro sind super.
0: So gut,
1: vor allem. 80 Euro sind 80 Euro, ich freue mich voll drüber.
0: Das schafft wirklich nicht jeder. Nee. So betober, das ist wow. Hut ab.
1: Ja, danke schön.
0: Weil man muss sich ja einfach trauen zum Mitmachen.
1: Genau.
0: Cool.
2: Ja, und da sieht man auch, dass es belohnt wird, ja, wenn man sich traut. Also meldet auch ihr euch an auf unserer Homepage, übt fleißig wie die Cornelia in unserem Trainingscamp und dann spielen wir vielleicht schon morgen gemeinsam die nächste Runde.
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0: 7:43 Uhr. Guten Morgen.
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2: Ja, Skier kennen ja mittlerweile die meisten von euch, oft zum Frühstück. Und Skier auf Pasta ist jetzt aber der neueste Shit in Sachen Food-Trends. Hey, und ich freue mich richtig drüber. Mit Pesto und Hühnerfleisch soll das neue Creamy High-Protein-Gericht des Herbstes sein. Also einfach Pasta nach Wahl kochen, Skier draufklatschen, mit Pesto vermischen und scharf angebratenes Huhn obendrauf. Und es soll richtig gut schmecken und geht easy peasy in 5 Minuten.
0: Probiert hast du noch nicht, oder? Ich stelle mir das ziemlich süß vor.
2: Probiert habe ich noch nicht. Ja. Ich will aber unbedingt, aber man kann Skier durchaus salzig erst. Also ich habe ja auch schon im Sommer oft statt Sauerrahm Dip, Skier-Dip genommen. Das weißt du gar nicht, hast du es bis jetzt gar nicht
0: gemerkt. Hast du gesehen.
2: Gar nicht gemerkt. Man muss es nur richtig würzen. Also wenn da mucho Salz und Pfeffer, Kräuter, den ihr seht, dann schmeckt der salzig ganz gut. Und drum stelle ich mir das richtig gut mit dem Pesto vor, weil das hat ja brutal viel Eigengeschmack, ist auch sehr salzig. Also es könnte vielleicht so die Sahne oder so ersetzen.
0: Ja.
2: Der Clou ist nur, Nudeln kurz abkühlen lassen, weil sonst flockt das Skier. Und dann ist das nicht so gut. Also es ist lauwarmes Essen vielleicht. Da hat man dann ein paar

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0: Wir haben heute ein paar Geburtstagskinder hier. Dieser Song ist nur für euch.
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5: Rund 800 neue Arbeitsplätze entstehen im Ländle. 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
5: Es ist 5 vor 8.
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7: Anschauen, guten Morgen, hier Tom Flachs. In Wolfurt nimmt ein Megabauprojekt weiter an Fahrt auf. Der Seilbahnhersteller Doppelmayr investiert am Standort Hohe Brücke über 200 Millionen Euro. Nun erfolgte der offizielle Spatenstich. Auf einer Fläche so groß wie 7 Fußballfelder werden neue Produktionshallen gebaut und ein Hochregallager mit gut 40 Metern. In den kommenden 3 Jahren sollen damit über 800 Arbeitsplätze entstehen. Papst Leo, der hat seine Lungen-OP am Abend zwar soweit gut überstanden, die Ärzte aber mussten Krebs bei ihm feststellen. Der 71-Jährige erholt sich jetzt in der Gemelli-Klinik in Rom. Es brauche nun weitere Untersuchungen, heißt es von dort. Fachleute schätzen die Heilungschancen trotz allem doch recht gut ein. Kommen wir zurück ins Ländle. Da sucht die Polizei in Höchst einen Autofahrer, der gestern im Frühverkehr ein 9-jähriges Kind auf dem Scooter streifte und trotzdem weiterfuhr. Der Bub rollte entlang der Schweizer Straße in Richtung Kirchplatz und geriet dabei vom Gehweg auf die Straße. Dort stieß er mit dem schwarzen Auto zusammen, stürzte und zog sich leichte Schürfwunden zu. Und noch die gute Nachricht aus Vorarlberg. Heute am Vormittag, da reden in Feldkirch die Kinder und Jugendlichen über die Zukunft ihrer Stadt mit. Der 2. Jugendbeteiligungstag im Graf Hugo startet in gut einer Stunde. Die Vertreter der Stadtpolitik werden auch da sein und die Schüler können dann alle ihre Ideen vorschlagen.
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8: Wir messen 10 Grad in Laterns, bei der Sommerrodelbahn 11 sind es in Eck und 12 in Dornbirn. Sonne lässt noch auf sich warten, sind doch einige Wolken aus der Nacht da. Die verziehen sich aber über den Vormittag und am Nachmittag scheint sie dann vor allem im Rheintal, Walgau und Montafon und das bei 20 Grad. Morgen Donnerstag noch eine Spur wärmer und es gibt einiges an Sonne.
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5: Am längsten steht er aktuell in Feldkirch bei der Bärenkreuzung von Frastanz kommend. Laut der Antenne Vorarlberg Echtzeitmessung gibt es hier einen Plus von 16 Minuten. Dann dauert es auch noch 12 Minuten länger durch den Citytunnel von der Autobahn kommend, fahrt er Richtung Stadt. Ansonsten ja, stockt es auch an den üblichen Stellen, da seid ihr aber überall in unter 5 Minuten durch. Und keiner meldet mehr Blitzer in Vorarlberg. Geblitzt wird aktuell in Toasters und zwar im Alberweg zwischen den Bushaltestellen Alberweg und der Kirche. Daniel aus Feldkirch, danke dir für die Info und euch allen weiterhin gute und sichere Fahrt.
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5: Ja, guten Morgen.
8: Hallihallo.
5: Welches Projekt wollt ihr unbedingt umsetzen, aber irgendwie fällt es noch an der Kohle? Wir haben gleich wieder fix 500 Euro für eure Vereinskasse. Sagt uns einfach, welches Projekt euch so auf dem Herzen liegt und meldet euch an auf antennevorarlberg.at. Vielleicht machen wir ja schon gleich euren Verein glücklich.
8: Zuerst gibt's extra feinen Pop von Justin Bieber und wir starten mit einem der besten aktuellen Hits. Das ist Chris Sarandi, Good Old Days.

0: 5 nach 8.
1: Guten Morgen.
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1: Ja, für etwas, wo ihr sagt, Mensch, das sollte man jetzt wirklich einmal erledigen. Es braucht immer was. Neue Turngeräte, der Vereinsausflug steht an oder die Kids brauchen endlich mal neue Trainingsanzüge.
0: Ja, angemeldet hat sich auch der Thomas Schelling aus Hohenems vom Mostverein Most im Edelfass. Was brüht denn hier?
4: Ja, wir haben eigentlich letztes Jahr oder eigentlich höher im Sommer einen Verein gegründet. Mhm. Ja, wir sind 5 Kollegen und haben das eigentlich miteinander, sind irgendwie mal auf die Idee gekommen, man könnte ja ein bisschen Mostern, wie früher, Tradition beibeheben.
0: Ja.
4: Genau. Und jetzt haben wir letzten Samstag haben wir gerade wieder gemostert und dann haben wir das bei euch die Aktion mitgekriegt. Und dann denkt, war das ja genau etwas für uns.
0: Ja, richtig cool. Ihr brüht da eine komplette Ausstattung, quasi in dem Fall auch jetzt noch neue Edelstahlfässer, oder?
4: Genau, wir haben schon, bis jetzt haben wir schon. Und wir wollten aber noch einmal ein bisschen aufrüsten, weil wir haben gemerkt, dass unser Most eigentlich total gut angeht.
0: Aha.
4: Und jetzt wollten wir gerne ein bisschen mehr machen und haben gedacht, vielleicht haben wir das Glück und wir führen dazu.
0: Ja, also ich kann da auch sagen, das Glück haben, damit hätten eure neu gegründeten Verein Most im Edelstahlfass unterstützt und zwar mit fixer 500 Euro.
4: Wow, cool, ey, das freut uns. Vielen, vielen Dank.
0: Voll gern, bringst du halt einmal ein Möschli verbinden, oder?
4: Ja, sicher, das können wir schon machen. Kommen wir mal vorbei.
1: Vielen Dank. Und wir haben auch für euch fixe 500 Euro für die Vereinskasse. Sagt uns auf antennevorarlberg.at, was ihr braucht. Und dann einschalten morgen früh 10 nach 8.
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0: 12 nach 8 Antenne Freiberg hier am
1: Guten
0: Mittwoch.
1: Guten Morgen. Was ist der Unterschied zwischen einem Most und einem normalen Apfelsaft?
0: Ja, gute Frage.
1: Vielleicht habt ihr es mitbekommen, haben wir gerade die Vereinskasse vom Verein Most im Edelfass um 500 Euro aufgestockt. Die sind schon voll am Most, nur mir ist immer was unklar.
0: Okay.
1: Most kann ja eigentlich auch eigentlich naturtrüber Apfelsaft sein. Oder ist naturtrüber Apfelsaft. Oder wieso hat das einen anderen Namen? Ich verstand das nicht.
0: Keine Ahnung.
1: Also Thomas, das muss man jetzt noch erzählen.
2: Ja, der eine ist natürlich pasteurisiert, oder? Der naturtrübe Apfelsaft. Weil der Most, der vergärt, der süße Most, wenn du den machst, dann hebt er, ich sage jetzt einmal, 2 bis 3 Tage, außer du hältst ihn ganz kühl oder kalt. Und dann vergärt der natürlich und fängt an gären und wird nachher der normale Most, sagen wir jetzt, mit Alkoholgehalt natürlich.
1: Also ganz frisch.
2: Genau, und das ist der Süßmost und der pasteurisierte, den wird haltbar gemacht. Und durch das gibt es dann genau.
0: Alles klar. Ja. Darum muss man auch einen Most immer gleich trinken, gell?
1: Ah, siehst du? Das ist es.

0: 15 nach 8 und seine Vorarlberg hier am Mittwoch. Guten Morgen.
1: Ja, und diese Serie geht erst heute online und gilt jetzt schon als eines der Highlights des Jahres. Was der Kritiker schon im Vorfeld in den höchsten Tönen loben, das verrate ich euch. Und 20 vor 9 in Kiaras Morgen-Update.
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22: Wir messen 10 Grad in Au beim Kindergarten, 12 in Feldkirch, 13 in Lochau. Und heute wird es richtig mild, bis zu 20 Grad gehen sich am Nachmittag aus. Dann wird es auch sonnig, vor allem im Rheintal, Walgau und Montafon. Am Donnerstag erst Nebel, auch da dann Sonne und es wird noch wärmer.
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1: Im Moment geht es wieder etwas besser voran auf den Straßen im Ländle. Aktuell kein Stau mehr, über 5 Minuten, also wenn er irgendwo steht, seid ihr schnell durch. Und keiner meldet mehr Blitzer in Vorarlberg. Geblitzt wird aktuell in Toasters und zwar im Alberweg zwischen den Bushaltestellen Alberweg und der Kirche. Euch allen gute Fahrt.
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1: Guten Morgen.
3: Hi.
1: 7 Songs, 30 Sekunden Zeit. Wer von euch rät alle? Chiara und ich lassen heute wieder unsere Ehre liegen. Ja, rätselt ihr mit. Bei der 30 Sekunden Song Challenge in 6 Minuten.
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0: Schönen guten Morgen auf Antenne Vorarlberg.
1: Hey, schönen guten Morgen euch allen. Und die Lena ist wieder bei uns. Wir quizzen gemeinsam.
0: Genau, die 30 Sekunden Song Challenge. Da bekommen da von mir 7 Songs und müssen die innerhalb von 30 Sekunden erraten. Und solange ihr nicht den Titel genannt habt, läuft auch die Zeit.
2: Ja. So schaut's aus.
1: Passt.
2: Okay. Noch einmal haben wir's gut geschafft, dass wir alle 7 erraten haben. Also jetzt wird's wirklich Zeit, weil sonst spiele ich glaube ich nimmer.
1: Ja.
0: Es war immer knapp, ja, jetzt wird's was.
2: Okay.
1: I got a feeling.
2: I got a feeling. Oh, super, Simon. Ja, sehr gut, sehr
0: mega.
2: Gut.
0: Weiter geht's.
2: Aha, take on me.
1: Ja, genau.
2: Das war aber mein Lieblingslied.
1: Ja, ich habe schon ein schwarz-weiß Bild gesehen aus dem Video.
2: Sehr schön. Das hat uns jetzt einen Zeitsprung gebracht.
0: Ja, der dritte Song startet.
1: Don't you worry, child.
2: Ja!
1: Oh. Aber viel zu lang. Die Avicii-Songs, David Guetta, klingen alle gleich.
0: Aber dabei ist es ja die Swedish House Mafia.
1: Ja, aber ja. Ja, halt alle aus der IBM-Phase, Anfang 2010. Aber danke, Lena. Was ist das jetzt so?
2: Na, wir warten.
1: Okay. Ja.
0: Ja, die ersten 3 Songs sind vorbei und ja noch 14 Sekunden.
2: Jetzt müssen wir auch Gas.
1: Ähnlich wie vorher, das geht schon. Don't you know?
2: Ist das ein Ray Dalton?
1: Ja.
2: Blood Running?
0: Na.
2: Funeral? Na.
0: 5, 4, 3.
2: Fever Dream, Alex Warren.
0: Oh, Mann.
1: Ich glaube, die 7 gehen sich nicht aus.
2: Es war Quantum mit Kennedy.
0: Na, jetzt kommt der 5. und dafür sind es noch 2 Sekunden.
1: Okay.
0: Sind wir bereit? Mhm. Okay.
1: If I lay here, forget the world.
0: Oh.
1: Keine Ahnung.
2: Wie kommt es dir so?
1: Ich hab schon wieder Kalorien.

0: Hogy Melina.
1: Chasing Cars.
2: Ja,
0: Chasing.
2: Genau.
0: Snow Patrol.
2: Na, Snow Patrol.
3: Oh. Aber auswendig hätte man es können.
0: Ganz also. Toll. Sei stolz auf unser Versagen.
2: Ich spiele nicht mit. Ich spiele nicht mit.
0: Ja, aber es war wie immer lustig. Wahrscheinlich mehr für die, die zugehört haben, als wie für uns.
2: Ich schäme mich.
0: Lena, danke dir.
1: Ja, danke euch.

0: 8:42 Uhr. Guten Morgen.
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2: Ja, damit ihr immer wisst, was läuft. Und das Schwierigste mit KI ist ja, worin unterscheiden wir uns eigentlich noch so in Sachen Menschsein? Ja, wenn die schon sprechen, Dialekte lernen oder zum Teil auch schon sehr menschlich aussehen. Und genau darum geht es in der neuen Marvel-Serie Vision Quest, oh, cool, die heute auf Disney Plus online geht. Und die löst einfach jetzt schon mega Hype aus, obwohl die, ja, erst seit einer Stunde, glaube ich, online ist, weil die Kritiken schon so gut sind.
0: Okay.
2: Und ja, falls ihr es bis dato noch nicht mitbekommen habt, gell, ich bin ein kleiner Nerd. Man wird mir vielleicht nicht zutrauen, aber ich sage das jetzt ganz offen, Simon und ich süchteln alles, wo der Stempel Marvel draufsteht. Und ja, die Serie kann man jetzt tatsächlich auch schauen, wenn man jetzt nicht das ganze Lexikon so wie mir kennt.
0: Okay.
2: Das ist ziemlich cool. Stellt euch eben ein künstliches Wesen vor, sieht aus wie Mensch und das sucht nach seiner Erinnerung. Es passt sehr gut in die heutige Zeit, es wird aber schwierig an der Stelle, weil es ist summa summarum ein Computer.
0: Aber das heißt, also wenn man es jetzt so einfach strickt, bringt es uns jetzt gar nichts. Weißt du, mir, wo alle Marvel-Filme, alle Marvel-Serien in der letzten 15 Jahre gesehen haben, bringt gar nichts, oder?
2: Doch, natürlich. Das ist halt so die Kirsche auf dem Eisbecher denn, oder? Es gibt schon viele Anspielungen anscheinend, die man in der Serie nur verstaut, wenn man vorherige Serien kennt.
0: Gut, Lob.
2: Aber das ist denn diese Belohnung, oder? Mhm. Und gibt's was Geileres, wie wenn vom TV huckst, es kommt ein Hinweis von vorherigen Teilen und du denkst, das ist irgendein Easter Egg oder sowas.
0: Das ist,
2: und das
0: so cool,
2: ist wie wenn man nach dem Film den googelt und will alles rausfinden, was man vielleicht übersehen hat und entdeckt hat und so.
0: Mega.
2: Also irgendwie sind heutige Filme bzw. Serien mehr Detektivarbeit wie Entspannung.
0: Mhm.
2: Aber es ist auch was für jemand, der jetzt nicht alles kennt.
0: Okay.
2: Marvels Vision Quest streamt ihr und wir ab heute auf Disney+.

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25: Bald entstehen 800 neue Arbeitsplätze im Ländle. Welche Firma jetzt an neuen Produktionshallen arbeitet, das erfahrt ihr in 10 Sekunden in den Antenne Vorarlberg Nachrichten.
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1: Es ist 5:09.
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3: Tom Flagstau, ein schöner Vormittag. Die Firma Doppelmayr investiert am Stammsitz in Wolfurt 200 Millionen Euro. Das bedeutet, 800 Arbeitsplätze und mehr entstehen da. Mit dem Spatenstich im Areal Hohe Brücke gestern ging es auch offiziell los. Es wird ja schon seit August an den neuen Produktionshallen und dem riesigen Hochregallager gebaut. In rund 3 Jahren soll dann alles fertig sein. Der Papst Leo hat seine Lungen-OP am Abend zwar soweit gut überstanden, die Ärzte aber mussten Krebs bei ihm feststellen. Sie entfernten den Tumor, nun erholt sich der 71-Jährige. Jetzt braucht's weitere Untersuchungen, heißt's aus der Gemelli-Klinik in Rom. Fachleute schätzen die Heilungschancen trotz allem doch gut ein. Kommen wir zurück ins Ländle, da sucht die Polizei in Höchst einen Autofahrer, der gestern im Frühverkehr ein 9-jähriges Kind auf dem Scooter streifte und trotzdem weiterfuhr. Der Bub rollte entlang der Schweizer Straße in Richtung Kirchplatz und geriet dabei vom Gehweg auf die Straße. Dort stieß er mit dem schwarzen Auto zusammen, stürzte und zog sich leichte Schürfwunden zu. Das Innsbrucker Landesgericht entscheidet heute darüber, ob Signa-Gründer René Benko eine Fußfessel bekommt und ob er damit aus der U-Haft entlassen wird. Benko und sein Anwalt wollen sich in einer eigens angemieteten Wohnung auf die bevorstehenden Verhandlungen vorbereiten. Und die gute Nachricht aus Vorarlberg, der neue Stadtteilpark für Feldkirch-Toasters kommt. Vorerst aber nur mal in kleinen Schritten. Weil das Geld fehlt, kann die Stadt den Park am Kapellenweg nur Stück für Stück umsetzen. Kommende Woche starten die ersten Arbeiten. Zunächst werden die Bäume gepflanzt.
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1: Heizeug nach Hohenems, da sind es 13 Grad beim Palast, 13 messen wir in Bregenz am Hafen und 12 Grad haben wir in Satein seiner Sebastiankapelle. Ein paar letzte Regenschauer können jetzt noch am Vormittag mit dabei sein. Tagsüber kommt dann aber immer mehr die Sonne zum Vorschein. Am Nachmittag wird es dann richtig freundlich mit bis zu 19 Grad. Morgen kann es dann in der Früh vor allem im Bodenseeraum und Rheintal noch neblig sein. Sobald sich der Nebel aber verzogen hat, übernimmt die Sonne das Kommando. Dann geht's traumhaft schön weiter durch den Donnerstag. Und auch am Freitag kündigt sich erst etwas Nebel an, dann gibt's ruhiges, sonniges Herbstwetter mit bis zu 22 Grad.
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1: Heiz euch auf die Straßen. Momentan ist soweit alles in Ordnung im Ländle. Ihr kommt pünktlich von A nach B. Wir wünschen euch gute und sichere Weiterfahrt.

0: Alexander Tassig.
1: Hi, Lieben. Heute hat das ungewöhnlichste Reisebüro Europas eröffnet. Und das hat eigentlich nur eine Mission: euch andere Menschen vom Hals zu halten. Wieso das gerade alle feiern, das erfahrt ihr gleich in 9 Minuten. Hier gibt's jetzt auch Kurzurlaub für die Ohren und gegen Stress, den braucht hier nämlich keiner, mit Kato und John und Turn the Lights Off

0: endlich gibt's ein Reisebüro, das euch andere Menschen vom Hals hält. Schönen Mittwoch auf Antenne Fallberg. Das ist kein Witz, gell? Schweden eröffnet jetzt ein Reisebüro speziell für introvertierte Menschen. Los geht's ab heute mit Standort Berlin. Und bis zum Samstag bleibt das Pop-up-Reisebüro auch da. Danach zieht's weiter nach Paris und London. Und statt Partyhotels und vollgepackten Ausflugsprogrammen bekommt er da Urlaubsvorschläge mit ganz viel Ruhe, mit viel Natur und vielen Rückzugsorten. Ihr beantwortet einfach ein paar Fragen vor Ort und kriegt dann direkt Reiseziele empfohlen, bei denen ihr dann je nach Lust und Laune selber entscheidet, wann ihr Gesellschaft von Menschen wünscht und wann lieber nicht. Die Idee, die kommt übrigens nicht von ungefähr. In einer Umfrage sagt nämlich fast jeder Zweite, dass er nach dem Urlaub erstmal Urlaub vom Urlaub braucht. Jetzt fehlt eigentlich nur noch die Garantie, dass am Morgen um 6 Uhr auch keiner die Liegestühle am Pool reserviert. Das wär's.
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0: Wer beim Kürbisschnitzen regelmäßig flucht, der wird diesen Trick jetzt feiern. Schönen Mittwoch mit Antenne Fallberg. Ey, vergesst dieses Jahr das stundenlange Herumsägen mit dem kleinen Messer im Kürbis. Der beste Halloween-Hack, der kommt nämlich aus der Küchenschublade. Keksausstecher sind dieses Jahr eure Lösung. Ihr höhlt den Kürbis wie gewohnt mit einem Löffel aus, setzt dann die Keksausstecher an die gewünschte Stelle an und klopft sie dann vorsichtig mit dem Hammer durch die Schale. Und schon habt ihr richtig schöne, saubere Sterne, Herzen oder Kreise. Ganz ohne schiefe Augen oder krumme Münder. Den Kürbis einfach mit einem schwarzen Edding anmalen, das geht auch. Nur dann leuchtet er halt im Nachhinein nicht so schön. Und so kriegen die Keksausstecher auch 2 Monate vor Weihnachten schon mal ihren großen Auftritt. Hier geht jetzt der Vorhang auch gleich auf für unsere 30 Minuten Musik am Stück. Und die starten für euch in Kürze mit Alex Warren und Fever Dream auf Antenne Vorarlberg.
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0: Eure To-Do-Liste wird heute irgendwie nicht kürzer, aber mit der richtigen Musik im Ohr, da flutscht die Arbeit dann doch besser. LP sorgt hier gleich mit seinem 10er-Hit Lost on You für den besonderen Gänsehautmoment zwischendurch. Dann gibt's die volle Ladung Leichtigkeit und gute Laune mit Ed Sheeran und seinem 20er-Hit Assis Am. Und spätestens wenn Shakira mit Die Die übernimmt, da hält wahrscheinlich niemand die Füße mehr still. Das ist einer der besten aktuellen Hits und damit starten wir auch gleich durch in die neue Stunde um kurz vor 10 hier von Antenne Vorarlberg. Nur bei uns bekommt er mehr Musik, mehr Vielfalt.
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19: E-Bike-Fahrer, aufgepasst, woran der ÖMTC jetzt kurz vor dem Winter erinnert, das erfahrt er in 20 Sekunden in den Antenne Vorarlberg Nachrichten.
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19: Es ist 5 vor 10.
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20: Ihr Tomflachs. In der laufenden Nationalratssitzung geht's gerade darum, dass ausländische Straftäter künftig leichter in ihre Heimatländer abgeschoben werden können. Auch gegen ihren Willen, sobald sie die Hälfte ihrer Gefängnisstrafe abgesessen haben. Die vorzeitige Abschiebung, die soll aber nicht für Terroristen, Gewalt- und Sexualverbrecher gelten. Vorarlbergs Gemeinden, die müssen sich künftig nicht mehr um die Bahnhöfe kümmern. Das übernimmt ab Jänner die ÖBB selbst.

0: Darauf haben sich Bund und Länder geeinigt. Also Schneeräumen, Rasenmähen, Putzen, das alles ist nicht mehr Aufgabe der Gemeinden und für Landeshauptmann Markus Wallner damit auch eine finanzielle Entlastung. E-Bikes sind in Vorarlberg sehr beliebt und damit sie den Winter gut überstehen, erinnert der ÖAMTC jetzt an die wichtigsten Tipps. Vorarlberg-Reporter Robin Leiner.
1: Wenn möglich, ist es immer eine gute Idee, den Akku erstmal auszubauen. Damit er dann die lange Pause unbeschadet übersteht, wird er am besten auch nochmal auf 40-60% aufgeladen. Das verhindert, dass sich der Akku zu weit entlädt. Dann ist eigentlich nur noch wichtig, trocken, frostfrei und vor der Sonne geschützt lagern, damit es im Frühling gleich wieder losgehen kann.
0: Ja, wer auch in den kalten Monaten aufs Rad steigt, sollte darauf schauen, dass der E-Bike-Akku nie unter 20% fällt und stets auf nur 80% geladen wird. Und noch die gute Nachricht aus Vorarlberg, da bleiben wir gleich auf dem Rad. Die 8 Plan B-Gemeinden bieten ein Fahrsicherheitstraining an für Eltern, die ihre Kinder mit dem Rad transportieren. Ob mit Kindersitz, Kiki oder Lastenrad ist dabei egal. Der erste Kurs findet morgen ab 17 Uhr beim Lauteracher Hofsteigsaal statt. Dort muss man sich aber noch vorab bei der Gemeinde anmelden.
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4: Liebe Grüße zu euch nach Fänkich. Da sind es 14 Grad beim Katzenturm. 14 haben wir auch in Lustenau beim Blauen Platz und 13 Grad in Hohenweiler beim Kloster Gwicken. Der Vormittag hat jetzt noch einige Regentropfen auf Lager. Im Laufe des Tages gewinnt aber die Sonne immer mehr die Oberhand. Am Nachmittag ist es dann richtig angenehm mit bis zu 19 Grad. Morgen hält sich in der Früh noch rund um den Bodensee und im Rheintal der Nebel. Später gibt es wieder Sonne satt bis zum Abend. Und am Freitag das gleiche Bild. Erst Nebel, dann schöner goldener Herbst mit bis zu 22 Grad.
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4: Eine kleinere Staustelle haben wir aktuell im Ländle, und zwar auf der 14 Richtung Deutschland. Ab Wolfurter stockt's immer wieder mal. Da braucht er laut unserer Echtzeitmessung bis zu 7 Minuten länger. Das war's aber auch schon. Sonst gibt's keine Probleme unterwegs. Kommt gut und sicher an euer Ziel.
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4: Oh mein Gott, ich glaube, ich habe heute die sinnloseste Internetseite meines Lebens gefunden. Aber trotzdem macht sie irgendwie Sinn. Mit welcher durchgeknallten Idee Menschen jetzt glücklich gemacht werden, das erfahrt ihr gleich in 9 Minuten. Musik macht auch richtig happy, vor allem wenn Latin Queen Shakira mit im Spiel ist. Hier gibt's jetzt gute Laune to go mit Die Die, einer der besten Akteure.

Es gibt jetzt eine App, bei der ihr Essen bestellt und dann hofft, dass es niemals ankommt. Hi, am Mittwoch auf Antenne Vorarlberg. Ey, es ist langsam richtig verrückt, was Menschen alles machen, um sich glücklicher zu fühlen. In Südkorea ist das nämlich gerade ein richtiger Internet-Hit. Da klickt ihr euch durch Pizza, Burger oder Sushi, verfolgt sogar den Lieferfahrer auf der Karte extra mit, aber an der Haustür klingelt nie jemand. Das Essen existiert nämlich gar nicht. Die Seite heißt Food Never Comes und funktioniert sogar bei uns in Österreich. Falls du es ja mal probieren möchtest, bitteschön. Und so schräg wie das klingt, es ergibt aber schon irgendwie einen Sinn. Es ist nämlich bewiesen, dass schon alleine das Aussuchen und Bestellen für Vorfreude sorgt. Das Gehirn schüttet dabei Dopamin aus und bei einigen hilft es dennoch wirklich, dass wir am Schluss befriedigt sind und die Lust drauf verlieren, eine echte Bestellung aufzugeben. Oh, spart bei manchen Kalorien und Geld. Für mich wäre das nix. Ich kriege aber schon schlechte Laune, wenn die Pommes 5 Minuten zu spät kommt. Und wenn gar nichts kommt, dann eskaliere ich wahrscheinlich so, dass ich die Polizei rufe.

0: Ja, manche wohnen im Penthouse, andere im Einfamilienhaus und Fledermäuse, die ziehen am liebsten in die Kirche. Schönen Mittwoch auf Antenne Vorarlberg. Ey, tatsächlich auch bei uns im Ländle ist es so. In der Pfarrkirche Höchst wohnen zum Beispiel gleich mehrere Fledermausarten. Und drüben im Tirol, da werden jetzt gleich 3 Kirchen zu richtigen Hightech-Forschungsstationen. Dort ziehen nämlich seltene Mausohrfledermäuse ihre Jungen gerade groß. Und weil die Tiere immer stärker bedroht sind, beobachten Forscher jetzt mit Kameras, Mikrofonen und Sensoren über mehrere Jahre, wie sie leben, wann sie unterwegs sind und wie sich ihre Kolonien so entwickeln, damit sie in Zukunft einfach besser geschützt werden. Voll süß, also quasi Big Brother, nur für Fledermäuse. Und wir flattern jetzt direkt weiter in unsere 30 Minuten Musik am Stück. Los geht's dann in Kürze mit Harry Styles und American Girls hier auf Antenne Vorarlberg.
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0: Schönen Mittwochvormittag, ihr Lieben.
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0: Rock'n'Roll trifft Big Band am Freitag um 20 Uhr im Sonnenbergsaal. Nützt ihr das? The Monroes und die Bludens Big Band Union stehen live gemeinsam auf einer Bühne. Tickets gibt's bei Ländle Ticket, allen Vorarlberger Raiffeisenbanken und Sparkassen sowie an der Abendkasse. Am Freitag wird die Sporthalle am See in Hart wieder zur Handballbühne. Der Alpler HC Hart trifft um 19 Uhr auf den HC Linz AG. Freut euch auf spannende Zweikämpfe, jede Menge Handball-Action und beste Heimspielstimmung. Tickets bekommt ihr auf hchart.at. Ihr wünscht euch, mit Kindern zusammenzuarbeiten und Elementarpädagoge oder Pädagogin zu werden? Dann entdeckt die Ausbildungen der BAföG Felkirch im Institut St. Josef beim Tag der offenen Tür. Startet am Samstag von 9 bis 13 Uhr. Meldet euch gleich an auf bafeb-felkirch.at. Am Freitag und Samstag dreht sich bei der For You Lehrlingsmesse in der Kulturbühne Ambach in Götzis alles um eure berufliche Zukunft. Entdeckt über 50 Lehrberufe, lernt Ausbildungsbetriebe aus der Region kennen und findet den passenden Lehrberuf für euch. Mehr Infos gibt's online auf götzis.at. Und von Freitag bis Sonntag verwandelt sich das Messequartier Dornbirn wieder in den Gustav, den Salon für Design und Genuss. 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
13: Ein Foto aus einem Schießkeller in Kennelbach schlagt jetzt hohe Wellen. Was die Polizei damit zu tun hat, das erfahrt ihr in 30 Sekunden in den Antenne Vorarlberg Nachrichten.
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13: Es ist 5:05.
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16: Ihr Tom Flachs. Die Fotos aus einem Schießkeller in Kennelbach, die schlagen jetzt hohe Wellen. Im aktuellen Gemeindeblatt sind Bilder einer Schießübung der Polizei aus dem Jahr 2023 zu sehen. Eine der Puppen trägt das Gesicht der damaligen SPÖ-Chefin Pamela Rendi-Wagner. Sie sitzt auf dem Schoß einer Heinz-Christian Strache-ähnlichen Puppe. Absolut frauenfeindlich, sagt heute NEOS-Abgeordnete Katharina Fuchs. Und auch Landesrätin Martina Rüscher fordert jetzt von Bürgermeister Christoph Vogelmann eine Erklärung. Signa-Gründer Rene Benko bekommt eine Fußfessel. Er darf also in den nächsten Tagen raus aus dem Gefängnis in den Hausarrest. Eine 60 Quadratmeter große Wohnung ist bereits für Benko angemietet. Dort will er sich auf die bevorstehenden Strafprozesse gegen ihn vorbereiten, sagt sein Anwalt. Papst Leo XIV. Er hat Lungenkrebs, das bestätigte noch am Abend sein OP-Team, berichtet Reporterin Helene Feichtenhofer.
17: Bei der OP wurde dem Papst der rechte untere Lappen der Lunge entfernt, auf dem ein Knoten war. Bei einer Gewebeuntersuchung hat sich herausgestellt, dass der Knoten Krebs ist. Die OP sei erfolgreich gewesen, sagen seine Ärzte.

0: Jetzt soll sich der Papst eine Woche erholen. Wie es mit der Therapie weitergeht, ist unklar. Sollte der Krebs noch nicht gestreut haben, könnte die Operation alleine schon heilend wirken, sagen Mediziner.
1: Leo hatte am Sonntag noch selbst über den Knoten in seiner Lunge gesprochen und geht damit einen neuen Weg. Bisher hielt der Vatikan den Gesundheitszustand der Kirchenoberhäupter ja immer streng unter Verschluss. Und noch eine gute Nachricht aus Vorarlberg. Um die 1000 Menschen im Land engagieren sich freiwillig für die Caritas. Einige von ihnen helfen schon seit 10, 20, ja sogar 30 Jahren. Und deswegen gab es jetzt ein großes Dankeschön mit einer eigenen Feier im Bildungshaus Bad Schons. Und wir hängen uns auch dran und sagen vielen Dank.
0: Schön gesehen, Tom.
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0: Wir messen aktuell 15 Grad in Bregenz beim Landhaus, 14 sind es in Bildstein beim Wallfahrtshaus und 9 Grad haben wir in der Lars beim Sportplatz. Ja, noch hängen graue Wolken und Regenschauer über dem Ländle. Das bleibt heute aber nicht so. Im Laufe der nächsten Stunden gibt es dann Lücken am Himmel, dann kommt auch die Sonne immer weiter raus. Am Nachmittag wird es dann noch recht freundlich mit bis zu 19 Grad. Morgen geht es dann trocken rein in den Donnerstag. Erst ist noch etwas Frühnebel im Rheintal und Bodenseeraum mit dabei, der löst sich bald auf. Dann ist time to shine für die Sonne und auch am Freitag gibt es super schönes, sonniges Herbstwetter, sobald sich der Nebel am Morgen aufgelöst hat. Die Temperaturen erreichen bis zu 22 Grad.
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0: Heiß euch auf die Straßen. Heute staut es sich immer wieder auf der 14 Richtung Deutschland. Ab Wolfurt Richtung Pfennertunnel braucht er laut unserer Echtzeitmessung aktuell bis zu 9 Minuten länger. Und dann auch noch Fuß vom Gas. Keiner meldet mehr Blitzer in Vorarlberg. Fotografiert wird aktuell auch in Rankweil auf Höhe von Nickbus in der Kurastraße. Dankeschön, Markus aus Felkirch, fürs Bescheid geben. Wir wünschen euch eine gute und sichere Weiterfahrt.

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1: Ein neues Katermittel macht gerade die Runde. Und es erinnert mir ein bisschen an meine Zeit damals, als wir im Sandkasten wirklich alles Mögliche mit Wasser zusammengemischt und es dann Mama und Papa zum Probieren gegeben haben. Wer hat das im Meeting bitte freigegeben? Was in Berlin Grenzwertiges ausgeschenkt worden ist, das erfahrt ihr gleich in 9 Minuten. Und davor gibt's jetzt Sound, der die Wolken hoffentlich bald wieder auseinanderschiebt am Himmel. Hier sind Bebe Rexha und Faithless mit New Religion, einer der besten aktuellen Hits.

0: Es gibt gerade ein neues Getränk. Und ich weiß immer noch nicht so genau, ob ich lachen oder würgen soll. Schönen Mittwoch mit Antenne Vorarlberg. In Berlin gibt's jetzt Döner zum Trinken. Kebab Water heißt das Ganze und besteht aus Sprudelwasser, das nach Knoblauch, Gewürzen und würzigem Dönerfleisch schmeckt. Und jetzt kommt die Idee dahinter. Der Lieferdienst Bolt hat nämlich festgestellt, dass besonders viele Menschen nach dem Feiern noch schnell einen Döner bestellen und gleichzeitig trinken viele nach einer Party nach zu wenig Wasser. Also haben Wissenschaftler aus Estland jetzt aber beides kombiniert. Dönergeschmack und Mineralwasser mit Elektrolyten. Das Ganze soll nach einer durchfeierten Nacht den Mineralhaushalt wieder auffüllen und sogar gegen den Kater helfen. Ob es wirklich funktioniert, ist allerdings noch nicht bewiesen. Was aber richtig schräg ist, die den Drink getestet haben, die waren auf einer ganz normalen Party, auf der es nicht mal Alkohol gegeben hat. Die Reaktionen auf das Getränk sind demnach auch sehr gemischt ausgefallen. Die einen haben es halt irgendwie interessant gefunden und die anderen, die haben den ersten Schluck kaum runtergebracht. Und wenn sich jetzt jemand fragt, wo es dieses Getränk zu kaufen gibt, nirgends. Das Ganze war nämlich eine einmalige Werbeaktion und sicher oder Anstoß dazu, dass irgendjemand demnächst sogar ein Leberkäse-Smoothie rausbringt.
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0: Es ist so cool zu sehen, was unser Ländle mit seinen Vereinen alles so drauf hat. Und deshalb unterstützen wir euer Vereinsprojekt jeden Morgen mit fix 500 Euro für eure Vereinskasse. Heute in der Früh haben die Starks am Morgen Thomas aus Hohenems überrascht. Er und seine 5 Kollegen haben gerade kürzlich im Sommer den Verein Most im Edelstahlfass gegründet. Und jetzt braucht es noch ein bisschen Equipment obendrauf.
1: Genau, und wir wollten aber noch einmal ein bisschen aufrüsten, weil wir haben gemerkt, dass unser Most eigentlich total gut angeht. Und jetzt möchten wir gerne ein bisschen mehr machen und haben gedacht, vielleicht haben wir das Glück, um wir dazu.
2: Ja, also ich kann da auch sagen, das Glück haben, mit hätten euren neu gegründeten Verein Most im Edel Stahlfass unterstützt, und zwar mit fixer 500 Euro.
1: Wow, cool, ey, das freut uns. Vielen, vielen Dank.
0: So, so cool. 500 Euro einfach so nebenbei geschenkt, das kann schon was, oder? Und auch euer Vereinsprojekt verdient es, gehört und belohnt zu werden. Meldet euch jetzt gleich an auf antennefallberger.at und morgen um 10 nach 8 schicken wir dann schon die nächste Kohle raus. Jetzt gibt's erstmal 30 Minuten Musik am Stück bei der Arbeit und die starten in Kürze mit Jennifer Lopez und David Guetta und Save Me Tonight hier auf Antenne Vorarlberg.
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0: Vormittag plätschert so auf Betriebstemperatur vor sich hin. Genau der richtige Moment für drei Songs, die nochmal richtig Schwung reinbringen in den Mittwoch. Armin van Buuren liefert mit This Is What It Feels Like aus den Zehnern einen Sound, der direkt nach offenen Fenstern und Lautstärke raufklingt, auch wenn es regnet. Leonie legt mit Faded Love aus den 20ern modernen Pop nach, der vom ersten Refrain an direkt im Kopf bleibt. Und wir starten in die neue Stunde durch mit Taylor Swift und Opa Night. Glitzernd schöner Pop für die letzten Minuten vor eurer verdienten Mittagspause. Das und noch mehr gibt's gleich um kurz vor 12 hier auf Antenne Vorarlberg. 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
13: E-Bike-Fahrer, aufgepasst, woran der ÖMTC jetzt kurz vor dem Winter erinnert, das erfahrt er in 20 Sekunden in den Antenne Vorarlberg Nachrichten.
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13: Es ist 5 vor 12.
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16: Einen schönen Mittag, da ist der Tom Flachs. Umstrittene Fotos aus einem Schießkeller in Kennelbach, die schlagen jetzt auch im Landhaus hohe Wellen. Die SPÖ will von Landesrat Christian Gantner wissen, was er 2023 alles von der Veranstaltung mitbekam. Denn er übernahm damals mit zwei anderen den Ehrenschutz für den Schießwettbewerb mit über 200 Exekutivbeamten. Im aktuellen Gemeindeblatt sind Bilder davon zu sehen. Eine Puppe trägt dabei das Gesicht der damaligen SPÖ-Chefin Pamela Rendi-Wagner. Sie sitzt auf dem Schoß einer Heinz-Christian-Strache-ähnlichen Puppe. Aufklärung fordern auch Grüne, Neos und Gantners Regierungskollegin, Landesrätin Martina Rüscher. Die meisten E-Biker im Ländle, die lassen den Winter über ihr Rad lieber stehen. Das kann aber dem Akku schaden. Vorarlberg-Reporter Robin Leiner mit den Tipps des ÖMTC.
17: Wenn der Akku ausgebaut werden kann, dann ist das auf jeden Fall vor dem Einlagern eine gute Idee. Außerdem sollte er auf 40-60% aufgeladen werden. Dann trocken, frostfrei und vor der Sonne geschützt lagern. So kann sich der Akku über den Winter nicht zu weit selbst entladen und geht nicht unnötig schnell kaputt.
16: Und wer im Winter mit dem E-Bikes doch unterwegs ist, in der Kälte sind die Akkus oft weniger stark, also ein bisschen weniger Reichweite, ist da normal. Und noch die gute Nachricht aus Vorarlberg, und da bleiben wir gleich auf dem Rad. Die 8 Plan B-Gemeinden bieten ein Fahrsicherheitstraining an für Eltern, die ihre Kinder mit dem Rad transportieren. Ob mit Kindersitz, Kiki oder Lastenrad, ist dabei egal. Der erste Kurs findet morgen ab 17 Uhr beim Lauteracher Hofsteigsaal statt. Dort muss man sich aber

0: noch vorab bei der Gemeinde auch anmelden.
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3: Hi, zu euch nach Bludenz. 14 Grad sind es beim Nepomuk-Brunnen, 16 in Rankl bei der Basilika und 16 auch in Wolfurt beim Kubus. Jetzt heißt es noch ein bisschen durchhalten, bis sich die Wolkendecke über dem Ländle auflockert. Noch geht's trüb und nass durch Mittwoch. Im Laufe der nächsten Stunden kommt aber wieder etwas Farbe ins Spiel. Am Nachmittag gibt es dann auch ein paar sonnige Momente fürs Ländle bei bis zu 19 Grad. Morgen früh liegt dann im Bodenseeraum und Rheintal stellenweise noch Nebel mit rum. Später wird es aber strahlend schön mit viel Vitamin D. Und auf der Freitag gibt sich Mühe mit erst Nebel, dann vielen Sonnenstunden und bis zu 22 Grad.
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3: Heute Fuchs hat uns immer wieder eine Staustelle im Ländle, und zwar auf der A14 Richtung Deutschland. Da kommt es ab Wolfurt immer wieder zu Stau. Laut unserer Echtzeitmessung verliert er da aktuell bis zu 9 Minuten. Das war es aber auch schon. Im restlichen Ländle ist alles in Ordnung. Wir wünschen euch eine gute und sichere Weiterfahrt.
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3: Also diese Musiknews, die verbreiten sich gerade wie ein Lauffeuer. Für Michael Jackson-Fans passiert gerade etwas, womit wirklich überhaupt keiner mehr gerechnet hat. Was jetzt nach 34 Jahren aus einem lang geheim gehaltenen Tresor geholt wird, das erfahrt ihr hier gleich in 9 Minuten. So lange lässt uns Taylor Swift zum Glück nicht auf ihre Musik warten. Hier ist einer der besten aktuellen Hits für euch, Opalite. Aha.

32 Jahre lang ist dieses Material streng geheim unter Verschluss gehalten worden. Und jetzt kommen diese Aufnahmen endlich an die Öffentlichkeit. Schönen Mittwoch mit Antenne Vorarlberg. Ey, diese News, die verbreiten sich gerade wie ein Lauffeuer. Im Februar erscheint eine neue Doku über den legendären Super Bowl-Auftritt von Michael Jackson aus dem Jahr 1993. Es war die Show, die die Halbzeitpause für immer verändert hat. Bis dahin war es halt einfach nur eine Unterbrechung beim Super Bowl und seitdem ist das Ganze immer ein mega Showspektakel. Die Doku über den King of Pop soll geheime Proben, Backstage-Momente und einen Blick hinter die Kulissen der monatelangen Vorbereitungen zeigen. Damals hat Jackson zuerst fast 2 Minuten lang einfach nur regungslos auf der Bühne gestanden. Ey, über 100.000 Menschen sind im Stadion komplett ausgeflippt. Und erst dann ist es so richtig losgegangen mit Billie Jean und Black or White. Und genau diese Details und viele bisher unveröffentlichte Aufnahmen zeigt die Doku jetzt zum ersten Mal. Verfügbar wird sie dann nächstes Jahr ab Februar auf dem US-Streaming-Dienst Hulu zu sehen sein. Eine Bestätigung für Österreich und Europa gibt es aktuell noch nicht. Ich bin aber fast sicher, dass auch wir diese Doku irgendwann zu Gesicht bekommen.

0: Allerdings auch nicht. Datteln liefern zwar Ballaststoffe und Mineralstoffe, enthalten aber gleichzeitig wieder jede Menge Zucker. 2 oder 3 Stück reichen also völlig aus. Und jetzt gibt's etwas, das garantiert keine Kalorien hat. Wenn er ein bisschen mitcheckt, verliert er sogar die ein oder andere Kalorie. 30 Minuten Musik im Stück gibt's hier gleich für euch. Und wir legen los mit Teddy Swims und Mr. Know-It-All in Kürze bei euch.
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0: so kurz nach der Mittagspause, da braucht man keinen zweiten Kaffee. Man braucht richtigen Sound, der einen pusht. Hammer für euch, gleich in der nächsten halben Stunde. Kevin Harris und John Newman bringen mit Blame aus den Zehnern den Beat, der sofort wieder Tempo in den Nachmittag bringt. Tom Gregory zeigt mit Small Steps aus den 20ern, dass starke Songs nicht unbedingt laut sein müssen. Und wir starten mit Dermot Kennedy und Funeral durch in die neue Stunde. Nigelnagelneu in unserer Playlist und einer der besten aktuellen Hits. Achtung, Sucht, Gefahr. Mehr Musik, mehr Vielfalt bekommt er auch gleich wieder um kurz vor eins hier nach den Antenne Fallberg Nachrichten.
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4: Es ist 5:01.
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5: Im Studio Alexander Fekonja. Wer gerne mit der Bahn unterwegs ist, bekommt von den ÖBB ab Mitte Dezember mehr Angebot. Etwa mit neuen Direktverbindungen innerhalb Österreichs, aber auch nach Deutschland, Italien, Serbien oder in die Slowakei. Insgesamt investieren die ÖBB bis 2030 rund 6,1 Milliarden Euro in 330 neue Züge. Heuer wurde die Flotte schon um rund 80 Fahrzeuge erweitert. Im nächsten Jahr kommen dann 57 neue Nah- und Fernverkehrszüge dazu. Ausländische Straftäter können künftig schneller aus österreichischen Gefängnissen abgeschoben werden. Mit dem neuen Gesetz, das heute im Nationalrat beschlossen wurde, ist es möglich, dass Verurteilte schon nach der Hälfte ihrer Haftstrafe heimgeschickt werden, außer bei schweren Gewalt- oder Sexualverbrechen. Die Regierung will so die überfüllten Gefängnisse entlasten. Der Weltfußballverband, die FIFA, plant offenbar einen Geldregen für ihre Mitgliedsverbände. Bis 2030 sollen umgerechnet über 5,6 Milliarden Euro fließen. Das wären rund 22 Millionen Euro pro Nationalverband. Der Finanzplan muss im März beim FIFA-Kongress abgesegnet werden. Kritiker sehen darin ein Wahlzuckerl von Präsident Infantino, der sich ja dort wiederwählen lassen will.
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6: Hallihallo, zu euch nach Fähigkirch. Am Messen aktuell 17 Grad beim Palais Lichtenstein. 17 sind es auch in Fusach bei der Sportanlage Müss. Und 13 Grad haben wir in Mellau bei der Flurkapelle. Es geht doch, die ersten Wolkenlücken tun sich überm Ländle auf. Bis zum Nachmittag werden es immer mehr und die Sonne kommt dann raus aus ihrem Versteck. Dazu gehen sich heute bis zu 19 Grad aus. Morgen gibt es dann in der Früh noch kurz etwas Nebel für die Täler. Abseits davon wird schon von Anfang an Richtung richtig schön sonnig. Und auch der Freitag hat nach Auflösung vom Nebel viele Sonnenstunden und bis zu 22 Grad mit dabei.
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6: Es staut sich heute immer wieder auf der A14 Richtung Deutschland, circa ab Höhe Wolfurt. Da verliert der aktuell in Fahrtrichtung Pfennertunnel laut unserer Echtzeitmessung bis zu 7 Minuten. Sonst passt alles auf den Straßen, kommt gut und sicher an euer Ziel.
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6: Wie heißt eigentlich der Originaltitel?

Serie von Mein cooler Onkel Charlie. Weiß es jemand? Diese Frage ist unter anderem nämlich bei uns bares Geld wert. Rätselt mit, ob er drauf kommt. Die Auflösung, die gibt's hier gleich in 9 Minuten. Bis dahin genießen wir jetzt noch die letzten Minuten der Mittagspause, bevor der Nachmittag dann volle Power startet. Lehnt euch nochmal kurz zurück zu Dermot Kennedy und Funeral, einer der besten.

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0: Ja, für die einen ist es eine ganz normale Minute, die unspektakulär vergeht. Und für euch ist es vielleicht eine Minute, die euch 1000 Euro nach Hause bringt. 10 Fragen.

0: gilt es richtig zu beantworten, damit er bei uns den Jackpot knackt. Cornelia aus Klaus hat heute Morgen die Chance genutzt und richtig hart für den Geldregen gekämpft.
1: Die Schattenburg ist das Wahrzeichen von?
2: Feldkirch.
1: Welche Automarke hat 4 Kreise im Logo?
2: Audi.
1: Was ist mehr, ein Dutzend oder 11?
2: Ein Dutzend.
1: Was ist das chemische Zeichen für Wasser?
2: H2O.
1: Für welchen Sport ist Marco Arnautovic bekannt?
2: Weiter.
1: Eine Sendung beginnt um 18.25 Uhr und dauert 35 Minuten. Wann endet sie?
2: Um 19 Uhr.
1: Was ist der Originaltitel der Serie Mein cooler Onkel Charlie?
2: Weiter.
1: Was ist die Hauptstadt von Madrid? Von Spanien. Welcher
2: Buchstabe?
1: Ah, das war jetzt mein Fehler. Welcher Buchstabe ist im Alphabet nach P wie Paula?
2: Q.
1: Welcher Planet wird auch der rote Planet genannt?
2: Mars.
1: Für welchen Sport ist Marco Arnautovic bekannt?
2: Keine Ahnung.
1: Was ist der Originaltitel der Serie Mein cooler Onkel Charlie?
2: Keine Ahnung.
1: Die zwei Fragen hast du einmal nicht gewusst, gell? Simon, du bist der Schiedsrichter? Und die Spanien-Frage lassen wir sowieso gehalten.
3: Also sowas ist schon gerne hier passiert. Ha? Du hast jetzt so gedacht, was redet denn Chiara?
1: Aber ich finde es gut, dass sie trotzdem die richtige Antwort gegeben hat.
3: Ja, nachdem sie doch gesehen
1: hast. Ist Spanien gekommen.
3: Ja, genau. Na, super gemacht, Cornelia. Wirklich Hut ab. Alle 8 Fragen, die du beantwortet hast, sind richtig. Das heißt, es geht 80 Euro für dich.
2: Vielen Dank.
3: Mega cool, mega cool. Und dann helfen wir dir noch schnell auf die Sprünge bei deinen 2 Themen, wo du jetzt nicht ganz auskennt hast. Marco Arnautovic ist ein Fußballer, muss man nicht wissen.
2: Ja, ich schaue keine Fußballer.
3: Habe ich mir schon gedacht. Und mein cooler Onkel Charlie ist 2½ Men.
2: Ah ja.
1: Ah, das hättest du kennt.
2: Stimmt, ja, halt vor Ewigkeiten nochmal angeschaut.
3: Du. Aber 80 Euro sind super.
1: So gut
2: für alle. 80 Euro sind 80 Euro. Ich freue mich voll drauf.
0: Wie spannend war das bitte? Wenn ihr euch denkt, das probiere ich auch mal aus, dann meldet euch gleich an online auf antennevorarlberg.at und vielleicht klingelt ja schon morgen früh euer Handy. Dann sind die Starks am Morgen dran.
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0: Stellt euch vor, ihr schaut morgens auf eure Weide und plötzlich fehlt da einfach ein ganzes Schaf. Genau das beschäftigt gerade die Polizei im benachbarten Kanton St. Gallen. Ein hochträchtiges Schaf ist nämlich spurlos verschwunden. Das Gehege, das war unbeschädigt. Spuren von einem Wildtier gibt es auch keine. Und deshalb sucht jetzt sogar die Polizei nach Zeugen. Das Tier steht nämlich kurz vor der Geburt und wird seit Montag vermisst. Wir hoffen natürlich sehr, dass Schaf Eileen bald wieder gesund und munter auftaucht. Und bis dahin gibt's jetzt hier 30 Minuten Musik am Stück zum Entspannen am Mittwochmittag. Gleich mit dabei Martin Garrix und Ed Sheeran mit Repeat It. In Kürze bei euch hier auf Antenne Vorarlberg.
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Der Nachmittag kriegt jetzt genau die richtige Mischung. Der Arbeitstag ist noch nicht vorbei, aber das Gröbste liegt schon hinter euch und wir schicken euch coolen Sound zum Entspannen vorbei. Aus den Zehnern kommt Eva Max mit Sweet But Psycho durch die Boxen. Das ist ein Pop-Hit, der vom ersten Beat an für gute Laune sorgt. Aus den 20ern legt Thorsten Einersen mit Oh Love einen Song nach, der sofort mitzieht und hängen bleibt. Und dann starten wir noch mit Kygo und Khalid und Save My Love durch in die neue Stunde. Einer der besten aktuellen Hits und der macht euren Nachmittag

0: direkt ein Stückchen heller. Mehr Musik, mehr Vielfalt gibt's auch nächste Stunde wieder gleich um 13:45 nach den Antenne Ballberg Nachrichten.
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6: Es wird einen neuen Winterfahrplan der ÖBB geben. Alle Infos dazu bekommt ihr gleich in den Antenne Vorarlberg Nachrichten.
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6: Es ist 2:05.
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9: Im Studio Alexandra Fekonja. Die Regierung will öffentliche Vergaben in Zukunft stärker europäisch ausrichten. Bei Aufträgen für Straße oder Bahn, aber auch in den Bereichen Energie, sollen in Zukunft verstärkt europäische Unternehmen zum Zug kommen. Die Regierung hat diesbezüglich heute die sogenannte Made in Europe-Erklärung unterschrieben. Das soll auch dabei helfen, den Wirtschaftsstandort Österreich zu stärken. Mit dem neuen Winterfahrplan ab dem 13. Dezember bauen die ÖBB ihr Angebot mit neuen Direktverbindungen im In- und Ausland aus. Investiert werden bis 2030 auch rund 6,1 Milliarden Euro in insgesamt 330 neue Züge. Wegen Sanierungsarbeiten müssen Fahrgäste aber auch im nächsten Jahr wieder mit ein paar Streckensperren rechnen. Und auch die Ticketpreise steigen im Schnitt um 3,5%. Der Mont Blanc ist in den vergangenen 3 Jahren um knapp 2 Meter gewachsen. Laut einer neuen Messung misst Frankreichs höchster Berg aktuell 4807 Meter. Ursache sind die schwankenden Eis- und Schneeschichten am Gipfel. Der Berg wird seit 2001 regelmäßig vermessen, um die Folgen des Klimawandels in den Alpen zu erforschen.
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10: In Feldkirch im Katzenturm sind 17 Grad, in Hohenems messen bei ebenfalls 17 Grad und in Lochau haben wir das Gleiche. Die Sonne hat heute ein bisschen Mühe, sich gegen die Wolken durchzusetzen. Ab und zu schafft sie es zwar noch, bei Höchsttemperaturen von 19 Grad. Morgen und am Freitag geht es dann ähnlich weiter, ein Mix aus Sonne und Wolken bei angenehmen 17 Grad. Und am Samstag verabschiedet sich die Sonne dann aber erstmal komplett, da wird sie regnerig und mit maximal 14 Grad auch deutlich kühler.
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10: Hey, liebe Autofahrer, auf der A14 Höhe Bregenz Richtung Deutschland und auch durch den Pfändertunnel staut es aktuell 7 Minuten. Sonst ist aber alles bestens. Gute und sichere Weiterfahrt euch.
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10: Hello! 14 Millionen Dollar. Um diesen Preis wurde diese Woche ein Kleidungsstück in den USA versteigert. Das muss man sich erstmal vorstellen. Wir reden gleich drüber in 10 Minuten. Hier sind Kaigo und Khalid für euch mit natürlich einem der besten aktuellen Hits. Das ist Save My Love.

14 Millionen Dollar für ein Trikot. Hey und schönen Nachmittag auf Antenne Vorarlberg. Ja, ein Immobilieninvestor aus Miami hat jetzt einfach 14 Millionen Dollar für ein Trikot ausgegeben. Und nein, da war nicht die ganze Mannschaft dabei. Es handelt sich um ein Originaltrikot von Basketballlegende Michael Jordan, dieses rote Chicago Bulls Trikot mit der berühmten Nummer 23. Wurde diese Woche für umgerechnet rund 12,5 Millionen Euro verkauft. Getragen hat Jordan das Ganze 1998 im zweiten Spiel der NBA Finals gegen die Utah Jazz und unterschrieben hat er es auch noch. Am Ende dieser Finalserie holt er übrigens einen 6. und auch den letzten Meistertitel mit den Chicago Bulls. Das Verrückte ist, erst vor kurzem wurde sogar noch so ein anderes Trikot von ihm verkauft und jetzt wurde dieser Rekord schon wieder gebrochen mit 12,5 Millionen Dollar. Ist das nicht krass? Und damit ist das Trikot tatsächlich das teuerste

0: 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Und jetzt drehen wir die Musik wieder richtig auf, 30 Minuten lang ohne Unterbrechung. Los geht's gleich mit Kato und Sean und Turn the Lights Off.
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0: Ihr habt euch mehr Vielfalt gewünscht, also bekommt ihr das natürlich auch hier bei uns auf Antenne Vorarlberg mit einer mega Throwback-Nummer aus den Szenen von Matterfix. Dann geht's ganz entspannt rüber zu Alex Warren in die 20er und einer der besten aktuellen Hits kommt von Harry Styles mit American Girls und das auch schon gleich in 10 Minuten für euch.
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5: Alles Wichtige aus Vorarlberg und Österreich erfahrt ihr gleich in den Antenne Vorarlberg Nachrichten.
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5: Es ist 3:05.
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7: Im Studio Alexander Fekonja. Ausländische Straftäter können künftig schneller aus österreichischen Gefängnissen abgeschoben werden. Ein heute im Nationalrat beschlossenes Gesetzespaket macht es möglich, Verurteilte schon nach der Hälfte ihrer Strafe heimzuschicken. Außer bei schweren Gewalt-, Sexual- oder Terrorverbrechen. Die Regierung will so die überfüllten Gefängnisse entlasten. Ab November ist das neue Gesetz dann gültig. Die Regierung will außerdem öffentliche Vergaben künftig stärker europäisch ausrichten. Bei Aufträgen sollen in Zukunft verstärkt europäische Firmen zum Zug kommen. Die Regierung hat diesbezüglich heute die sogenannte Made in Europe-Erklärung unterschrieben. Das soll auch dabei helfen, den Wirtschaftsstandort Österreich zu stärken. Österreich baut seine Forschung für die Weltraumfahrt weiter aus. Das Weltraumhub am Flughafen Wien, das heimischen Firmen bei der Entwicklung von Technik für Satelliten und Raumfahrzeuge hilft, wird bis 2031 verlängert. Dafür stellen das Land Niederösterreich, der Bund und die Europäische Raumfahrtagentur ESA rund 9,6 Millionen Euro bereit.
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5: In Brederis an den Baggerlöchern messen wir 17 Grad, in Koblach sind es 18 und in Hörbranz haben wir ebenfalls 17. So richtig entscheiden kann sich das Wetter heute nicht. Mal schauen, ein paar Sonnenstrahlen vorbei, dann übernehmen wieder die Wolken und das Ganze bei maximal 19 Grad. Auch morgen und am Freitag bleibt uns dieses Hin und Her erhalten. Die Temperaturen liegen dabei zwischen 17 und 18 Grad maximal. Und am Samstag ist dann aber Schluss mit dem Sonnenschein erstmal. Da übernehmen die Regenwolken und die Temperaturen gehen zurück auf bis zu 14 Grad.
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5: Hey, liebe Autofahrer, im Fellner Tunnel ist weiterhin eine Spur gesperrt. Deshalb dauert es auf der A14 Richtung Deutschland 9 Minuten länger. Es staut bis Wolfurt zurück. Dann in Lauterach auf der Bundesstraße staut es aktuell Richtung Bregenz 6 Minuten. Auf der Rheinstraße in Hard Richtung Fussach vor der Rheinbrücke hat ein Bus eine Panne. Da kommt ihr aber langsam vorbei. Und dann auch noch in Bregenz am See entlang Richtung Lochau 6 Minuten Stau. Sonst aber alles unter 5 Minuten. Gute und sichere Weiterfahrt euch.
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5: Hallo! Merve hat sich ihren großen Traum erfüllt und einen neuen Foodspot in Dornbirn eröffnet. Und da ist zu 100% für jeden von uns etwas dabei, auf was ihr euch alles freuen könnt. Das erzählt sie euch gleich in 10 Minuten. Jetzt geht's ganz gemütlich zu einem der besten aktuellen Hits rüber. Das ist Harry Styles mit American Girls.

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2: In Dornbirn hat das Café Mola eröffnet. Und Merve, erzähl mal, wie ist denn die Idee zu dem Café entstanden oder was steckt denn genau dahinter?
3: Also ich wollte immer selbstständig sein, immer mein eigenes Geschäft haben.
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3: 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Ja, Mischkultur haben wir gemacht, Mischmasch.
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2: Das hört sich lecker an. Wenn jetzt jemand noch nie bei euch war, warum sollte er dann unbedingt einmal vorbeikommen?
3: 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Er muss das mal probieren. Und ich habe auch als Stempelkarten für meine Kunden. Nach 10 Hauptgerichten kriegen sie eins gratis von mir. Meine Preise sind sehr fair. Und Schülerangebote habe ich. Also die müssen mal bei mir vorbeikommen.
2: Ihr habt es gehört, das Mola Café ab jetzt in Dornbirn für euch.
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0: Scheine für Vereine hier von Antenne Vorarlberg gibt's nicht nur 500 Euro für eure Vereinskasse. Uns interessiert auch, welche Geschichten hinter dem Verein stecken und was sie so besonders macht. Heute führt uns die Geschichte nach Hohnems, zu dem neuen Verein Must im Edelstahlfass. Thomas hat sich auf unserer Homepage antennevorarlberg.at angemeldet und geschrieben, dass sie noch ein bisschen Equipment brauchen, welches natürlich auch einiges an Geld kostet.
1: Genau, und wir möchten aber nochmal ein bisschen aufrüsten, weil wir haben gemerkt, dass unser Most eigentlich total gut ankommt. Und jetzt möchten wir gerne ein bisschen mehr machen und haben gedacht, vielleicht haben wir das Glück, wo wir dazu.
2: Ja, also ich kann da auch sagen, das Glück haben, damit hätten wir euren neu gegründeten Verein Most im Edelstahlfass unterstützen, und zwar mit fixer 500 Euro.
1: Wow, cool, das freut uns. Vielen, vielen Dank.
0: Oh, cool. Da hört man echt, wie viel Herzblut in dem Verein steckt. Die 500 Euro sind auf jeden Fall gut angelegt. Und vielleicht ist ja morgen schon euer Verein an der Reihe. Einfach um kurz nach 8 die Ohren spitzen bei den Starks am Morgen. Und dann könntet's ihr sein. Jetzt gibt's erstmal 30 Minuten Musik am Stück, ganz ohne Unterbrechung für euch. Los geht's gleich mit Guter Laune pur von Chris to the Randy und Good Old Days.
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0: Wiens.
1: 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Bitte so.
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1: Schönen Mittwoch euch.
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1: Am Freitag wird die Sporthalle am See in Hart wieder zur Handballbühne. Der Alpler HCH trifft um 19 Uhr auf den HC Linz AG. Freut euch auf spannende Zweikämpfe, jede Menge Handball-Action und beste Heimspielstimmung. Tickets gibt's noch auf hchart.at. Rock'n'Rolled trifft Big Band. Am Freitag um 20 Uhr im Sonnenbergsaal nützt ihr das. The Monroes und die Bludenz Big Band Union live auf einer Bühne. Tickets gibt's bei Lenzle Ticket, allen Vorarlberger Raiffeisenbanken und Sparkassen sowie auch an der Abendkasse. Arbeiten mit Kids ist genau dein Ding? Dann schaut doch mal am Samstag von 9 bis 13 Uhr beim Tag der offenen Tür der BAföB-Feldkirch im Institut St. Josef vorbei. Anmeldungen auf baföb-feldkirch.at. Und noch auf der Suche nach dem passenden Lehrberuf? Bei der For You Lehrlingsmesse in der Kulturbühne Ambach in Götzis könnt ihr am Freitag und Samstag über 50 Lehrberufe entdecken und Betriebe kennenlernen. Infos auf götzis.at. 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
1: Fünf vor vier.
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3: Im Studio Alexander Fekonja. Signa-Gründer René Benko darf raus aus dem Gefängnis und bekommt eine Fußfessel. Das hat das Landesgericht Innsbruck heute genehmigt. Er wechselt noch diese Woche in den elektronisch überwachten Hausarrest. Dafür ist in Innsbruck eine 60 Quadratmeter Wohnung angemietet worden. Um seine Familie zu schonen, heißt es von Benkos Anwalt. Die Wirtschafts- und Korruptionsstaatsanwaltschaft legt zwar Beschwerde dagegen ein, das stoppt den Wechsel in den Hausarrest vorerst aber nicht. Der Auer Mutterkonzern Lufthansa hat das Bieterrennen um die portugiesische Fluggesellschaft TAP gewonnen und übernimmt somit knapp 45% der Airline. Die Regierung in Lissabon hat sich heute für das Angebot der Deutschen entschieden. Ausschlaggebend für den Zuschlag gegen den Rivalen Air France KLM war vor allem die stärkere Finanzlage der Lufthansa. Das günstigste regionale Klimaticket gibt es weiterhin in Salzburg und das bleibt auch im kommenden Jahr so. Trotz Sparkurses hat das Land Salzburg entschieden, den Preis bei 399 Euro einzufrieren. Für Jugendliche, Senioren und Menschen mit Behinderung bleibt es bei 299 Euro. Gleichzeitig wird das Angebot an Bussen und Zügen weiter ausgebaut.
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5: In Götzis am Gartenmarkt haben wir 17 Grad, in Fraxern messen wir ebenfalls 17 und in Sat 1 sind 16 Grad. Ein bisschen Sonne, ziemlich viele Wolken, so schaut's heute bei uns im Ländle noch aus. Immerhin klettern die Temperaturen noch auf bis zu 19 Grad. Und wer auf noch mehr Sonnenschein hofft, der muss sich erstmal noch ein bisschen gedulden, denn auch morgen und am Freitag wechseln sich Sonne und Wolken ab bei bis zu 18 Grad. Am Samstag macht uns das Wetter dann aber eher einen Strich durch die Rechnung oder ihr bleibt ganz gemütlich auf der Couch, denn da wird's nass mit bis zu 14 Grad auch noch mal ein bisschen kühler.
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5: Hey, lieber Autofahrer, der Pfändertunnel ist aktuell nur einspurig. Dadurch staut es auf der A14 Richtung Deutschland ab Wolfurt 9 Minuten insgesamt. Und in Bregenz dauert es am See entlang Richtung Lochau 8 Minuten länger. Sonst aber alles maximal 5 Minuten. Gute und sichere Weiterfahrt euch.

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1: Wunderschönen Nachmittag euch. Es war so witzig heute bei den Starks am Morgen. Wir haben nochmal die 30 Sekunden Song Challenge gespielt und ich glaube, sie war noch ein bisschen zu müde. Wir hören gleich in 10 Minuten nochmal zusammen rein. Jetzt gibt's einen der besten aktuellen Hits für euch und das ist Bebe Rexha mit New Religion.

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0: Hey und wunderschönen Nachmittag auf Antenne Vorarlberg. Habt ihr das heute Morgen gehört? Jeden Mittwoch spielen wir bei den Starks am Morgen etwas Witziges. Heute war es nochmal die 30 Sekunden Song Challenge.
1: Wir quizzen gemeinsam.
0: Genau. Da bekommen da von mir 7 Songs und müssen die innerhalb von 30 Sekunden erraten. Und solange ihr den Titel genannt habt, läuft auch die Zeit.
2: Ja. So schaut's aus.
1: Passt.
2: Okay. Noch einmal haben wir's heute geschafft, dass wir alle 7 erraten haben. Also jetzt wird's wirklich Zeit, weil sonst spiele ich glaube ich nicht mehr.
1: Ja.
0: Es war immer knapp, ja, jetzt wird's was.
2: Okay.
1: I got a feeling.
2: Oh, super, Simon.
0: Ja,
2: sehr gut, sehr
0: mega.
2: Gut.
0: Weiter geht's.
2: Aha, Take On Me.
1: Ja, genau.
2: Das war aber mein Lieblingslied.
1: Ja, ich habe schon ein schwarz-weiß Bild gesehen aus dem Video.
2: Sehr schön. Es hat uns jetzt einen Zeitsprung gebracht.
0: Ja, der dritte Song startet.
1: Don't you worry, child.
2: Ja!
1: Aber viel zu lang. Die Avicii-Songs, David Guetta, klingen alle gleich.
0: Aber dabei ist es ja die Swedish House Mafia.
1: Ja, aber ja. Ja, halt alle aus der EDM-Phase, Anfang 2010. Aber danke, Lena. Weißt du das jetzt so?
2: Wir haben überhaupt nicht
1: okay.
0: Ja, die ersten 3 Songs sind vorbei und ja noch 14 Sekunden.
2: Jetzt müssen wir auch Gas.
1: Ähnlich wie vorher, das geht schon. Don't you know?
2: Ist das an Ray Dalton?
1: Ja.
2: Blood Running.
0: Na.
2: Funeral. Na.
0: 5, 4, 3.
2: Fever Dream, Alex Warren.
0: Oh, Mann.
1: Ich glaube, die 7 gönnt sich nicht aus.
2: Es war Quantum mit Kennedy.
0: Na, jetzt kommt der 5. und dafür sind es noch 2 Sekunden.
1: Okay.
0: Sind wir bereit?
1: Mhm.
0: Okay. Die
2: 2 sind just lie here. Forget the world.
1: If I lay here, ja, if I just lay here.
2: Wie heißt denn der?
1: Forget the world.
0: If I lay here.
1: Das ist... If I just lay here, if I just lay here. Forget the world.
0: Oh.
1: Keine Ahnung.
2: Wie kommt es dir so?
1: Also, gibst du wieder keine Lust mehr, Lena?
0: Chasing Cars.
2: Ja, genau.
1: Snow Patrol.
2: No, Snow Patrol. Aber... auswendig hätten wir es können.
1: Ganz also, toll. Sei stolz auf unser Versagen.
2: Ich spiele nicht mit. Ich spiele nicht mit.
1: Ja, aber es war wie immer lustig. Wahrscheinlich mehr für die, die zugehört haben, als wie für uns.
2: Ich schäme mich.
1: Lena, danke dir.
0: Ja, danke euch.
1: Schauen wir, ob wir das nochmal spielen.
2: Für was?
0: Ich glaube schon.

0: Mittwoch auf Antenne Vorarlberg 1.000 Euro verdienen. Und das gerade mal in einer Minute. Klingt nach einer ziemlich guten Möglichkeit, die Haushaltskasse ein bisschen aufzubessern, oder? Aber wer sich die 1.000 Euro schnappen will, muss nicht nur clever sein, sondern auch ziemlich schnell. Deshalb haben wir auf unserer Homepage das 1.000 Euro Minute Trainingscamp für euch eingerichtet. 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Jetzt kümmern wir uns erstmal um euren Mittwochfeierabend mit einer halben Stunde Musik ohne Unterbrechung. Den Anfang macht Alex Warren mit Fever Dream.
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24: In Bregenz am Strandbad haben wir 17 Grad, in Schlinzen 16 und in Lech messen wir 9 Grad. Die Wolken haben heute eindeutig die Oberhand, ganz verstecken lässt sich die Sonne aber trotzdem nicht. Zwischendurch zeigt sie sich auch immer mal wieder bei maximal 9 Grad.

0: 13 Grad. Morgen und am Freitag bleibt uns dieser Sonne-Wolken-Mix dann erhalten mit Höchstwerten von 17 Grad. Und wer am Samstag etwas draußen geplant hat, der sollte lieber nochmal einen Blick auf die Wettervorhersage dort werfen. Denn aktuell wird es ganz schön regnerig und die Temperaturen schaffen es nur noch auf bis zu 14 Grad.
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0: Hey auf die Straßen, der Pfändertunnel ist aktuell nur einspurig. Dadurch staut es auf der A14 Richtung Deutschland. Rechnet hier ab Wolfurt mit knapp 10 Minuten länger. Dann in Lauterach auf der Bundesstraße Richtung Bregenz dauert es 8 Minuten länger. Und auch 8 Minuten sind es in Bregenz am See entlang Richtung Lochau. Gute und sichere Weiterfahrt euch.
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0: guten Start in den Feierabend versorgen wir euch mit jeder Menge geilen Hits hier auf Antenne Vorarlberg. Aus den Zehnern kommen 2-in-1 Tänzer und Sänger Chris Brown um die Ecke. Dann gibt's gute Laune aus den 20ern mit Bam Bam. Und einer der besten aktuellen Hits kommt von Teddy Swims mit Mr. Know It All. 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
5: Es ist 5 vor 5.
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0: Im Studio Alexandra Fekonja. Trotz der hohen Energiepreise erholt sich Österreichs Wirtschaft. Zwar nur langsam, aber doch. Das WIFO und das IHS erwarten für heuer noch ein Plus von knapp 1%. Überschattet wird der vorsichtige Aufschwung aber von Hiobs Botschaften wie dem Aus für das Ardo Tiefkühlgemüsewerk in Niederösterreich. Die Ökonomen sind hier auch klar gegen staatliche Rettungsgelder. Stattdessen müsse die Politik die hohen Strompreise im Land senken. Für scharfe Kritik sorgen aktuell sexistische Bilder aus einem Vorarlberger Schießkeller für Exekutivkräfte aus dem Jahr 2023. Fotos in einem Gemeindeblatt zeigen eine leicht bekleidete Puppe mit dem Gesicht der damaligen SPÖ-Chefin Rendi Wagner auf dem Schoß, einer Puppe mit dem Gesicht von Ex-FPÖ-Vizekanzler Strache. Der Veranstalter spricht von einem Scherz. Grüne, Neos und die ÖVP zeigen sich empört. Mit dem neuen Winterfahrplan ab dem 13. Dezember bauen die ÖBB ihr Angebot mit neuen Direktverbindungen im In- und Ausland aus. Investiert werden bis 2030 auch rund 6,1 Milliarden Euro in insgesamt 330 neue Züge. Wegen Sanierungsarbeiten müssen Fahrgäste aber auch im nächsten Jahr wieder mit ein paar Streckensperren rechnen. Und auch die Ticketpreise steigen im Schnitt um 3,5%.
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3: Wir messen 17 Grad in Schwarzenberg, 19 hat's in Feldkirch und genauso auch in Nützidas bei der Burgruine Sonnenberg. So, jetzt heißt es Sonnenbrille rauf. Die Sonne hat heute richtig Power. Also bestes Wetter, wenn ihr den Feierabend draußen verbringen wollt. Schauen wir mal auf die nächsten drei Tage. Auch morgen bleibt's noch sonnig warm bei bis zu 21 Grad. Nur ein paar Schleierwolken ziehen mit durch. Freitag gibt's vorerst Sonne. Richtung Wochenende werden die Wolken dann mehr und Samstag sind auch Schauer unterwegs.
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3: Auf der Rheinstraße steht ihr 10 Minuten von Hart nach Bregenz. Auch auf der Römerstraße gibt's Stau. Da geht's 14 Minuten länger vom Citytunnel kommt in Richtung Hafen. Und dann geht's noch 26 Minuten auf der A14 Richtung Deutschland. Hier staut es vom Pfändertunnel. Ansonsten kommt ihr überall schneller durch. Gute Fahrt euch!

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1: Hey, der Laptop ist zugeklappt, die To-Do-Liste erledigt und jetzt heißt's raus aus dem Arbeitsmodus und rein in den wohlverdienten Feierabend. Und den starten wir mit einem Künstler, der nicht nur musikalisch Eindruck hinterlässt, sondern auch optisch kaum mehr eine Stelle frei hat. Teddy Swims. Wie viele Tattoos er mittlerweile trägt, ja, das weiß er selber nicht mehr so genau, aber über 100 dürfen es auf jeden Fall sein, inklusive UV-Tattoo sogar. Und da hat er längst schon den Überblick verloren, musikalisch weiß er dafür ganz genau, was er tut. Hier ist er jetzt für euch mit natürlich einem der besten aktuellen Hits, Mr. Know-It-All.

Hey und schönen Mittwoch auf Antenne Vorarlberg. Kennt ihr das? Wenn ihr euch bei irgendetwas ewig lang denkt, ach komm, ich sag nix, ich bleib jetzt einfach ruhig, das passt schon irgendwie. Und dann reicht irgendwann eine kleine Kleinigkeit. Und plötzlich kommt alles raus, was sich die letzten Monate so angesammelt hat. Genau aus so einer Phase ist auch der neue Song von Katy Perry entstanden. Denn sie hat selbst erzählt, dass das vergangene Jahr für sie ziemlich schwierig war und sie ganz, ganz lang versucht hat, immer alles positiv zu sehen. Aber irgendwann geht's nicht mehr. Man kann sich immer allen recht machen und auch nicht immer seine eigenen Gefühle runterschlucken. Und genau das hat sie dann auch gemerkt. Und bei Watch It Burn, ihrem neuen Hit, macht sie eigentlich genau das. Da geht's nämlich um diesen Punkt, an dem man einfach aufhört, ständig alles schön zu reden und sich zu denken, okay, jetzt bin ich einfach mal dran. Und das ist eigentlich ganz passend bei Katy Perry. Früher hat sie noch gesungen. Baby, und mittlerweile schaut sie einfach zu, wie alles abbrennt. Auch mal ganz gut. Katy Perry jetzt hier mit ihrem neuen Hit Watch It Burn. Ein neuer Song auf unserer Antenne Vorarlberg Playlist.

0: 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Gleich mit 30 Minuten Musik nonstop und Shakira mit Dai Dai.
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4: Wir schauen nach Bludenz und hier sind es 19 Grad, 16 hat es in Buch und genauso auch bei euch in Riefensberg am Golfplatz. Es geht mit Sonne und blauem Himmel durch den Feierabend, der 3-Tage-Trend. Morgen geht es dann sonnig warm weiter bei bis zu 21 Grad. Freitag ist so zweigeteilt, zuerst Sonnenschein, dann übernehmen die Wolken. Und Samstag gibt es dann grauen Himmel, Regen und maximal 14 Grad.
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4: Auf der A14 Richtung Deutschland braucht ihr aktuell echt Geduld. Vom Fendertunnel steht ihr wieder mal 30 Minuten. Richtung Tirol sind 7 und auch rundherum ist viel los. In Bregenz auf der Römerstraße vom Citytunnel kommt 14 Minuten plus und 9 Minuten geht's auf der Rheinstraße von Hart nach Bregenzstadt. Ich wünsche euch viel Geduld und eine gute Fahrt.
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0: Mehr Musik und mehr Vielfalt, das bekommt man nur hier bei uns auf Antenne Vorarlberg, gleich mit einem mega geilen Hit von Luis Fonsi aus den 10ern, der uns direkt innerlich wieder in den Sommerurlaub schickt. Dann liefern uns die 20er richtige Good Vibes von Kygo und Donna Summer. Und einer der besten aktuellen Hits begleitet uns ganz soft durch den Feierabend. Der kommt von Dermot Kennedy mit Funeral. Das und mehr hört er gleich nach den News.
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21: Es ist 5 vor 6.
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27: Im Studio Alexander Fekonja. Die heimische Wirtschaft erholt sich. Die Wirtschaftsforscher von WIFO und IHS rechnen heuer noch mit einem Plus von knapp 1%. Das ist soweit die gute Nachricht. Trotz des Sparkurses der Regierung bleibt aber das Budgetdefizit mit rund 4% weiterhin deutlich über der erlaubten EU-Grenze. Gründe dafür sind vor allem die hohe Inflation.

0: Inflation, aber auch die Dürrehilfen und steigende Zinsen. Ähnlich wie in Frankreich demonstrieren auch in Albanien Studierende gegen die Zustände im Bildungssektor. Sie fordern außerdem den Rücktritt von Ministerpräsident Rama. Die Proteste in Albaniens Hauptstadt Tirana sind heute allerdings komplett eskaliert. Die Demonstranten haben Mülltonnen angezündet, Absperrungen niedergerissen und dabei auch das Bildungsministerium in Brand gesteckt. In der Fußball-Champions League trifft der LASK in Kürze zu Hause auf Liverpool. Für den österreichischen Doublesieger kommt der Hit in der Königsklasse aber nach 4 Spielen ohne Sieg zu einem eher ungünstigen Zeitpunkt. Trotz der haushohen Überlegenheit der Engländer hofft LASK-Trainer Kübauer auf einen mutigen Auftritt seiner Mannschaft. Anpfiff ist um 18.45 Uhr.
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3: 15 Grad sind's in Hittisau beim Sägewerk, 17 hat's in Koblach und auch in Bludenz. Der Himmel ist türkisblau, die Sonne scheint und auch die Nacht bleibt trocken. Der 3-Tage-Trend. Morgen geht's nach Nebel in der Früh durchweg sonnig weiter. Freitag wird's ab dem Nachmittag bewölkt und Samstag wird's dann kühl und nass. Also heute und morgen nochmal auskosten. Richtung Wochenende wird schlechter.
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3: Hey, zu euch ins Auto. In Lauterach steht ihr 9 Minuten auf der L190 Bundesstraße vom Wolfurter Bahnhof kommt. Durch den Citytunnel geht's 8 Minuten länger nach Bregenz an den See. Und auch auf der Römerstraße geht's 18 Minuten zum Hafen. Auf der Seestraße selbst ist auch Stau. Hier sind's bis zu 12 Minuten. Aus beiden Richtungen. Und die A14 ist der absolute Stau-Hotspot. Richtung Deutschland geht's 40 Minuten vom Fendertunnel und Richtung Tirol sind's 10 Minuten plus. Und zuletzt auf der Höchster Straße geht es 13 Minuten in Richtung Dornbirn. Ich wünsche euch viel Geduld und eine gute Weiterfahrt.

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1: Schönen Abend euch. Ich wette mit euch, dass ihr euren Toast noch nie so gegessen habt. Was sich Golden Toast jetzt für die kalte Jahreszeit ausgedacht hat, das erzähle ich euch in 10 Minuten. Hier ist Dermot Kennedy mit Funeral.

Schönen Abend auf Antenne Vorarlberg. Also, wir haben gerade mal Mitte Oktober, ja? Aber Golden Toast ist anscheinend schon voll in Weihnachtsstimmung, denn die haben jetzt ein Toastbrot mit Schoko-Lebkuchen-Geschmack rausgebracht. Wie krass ist das bitte? Und ja, es schmeckt tatsächlich ganz normal nach Lebkuchen, ist aber eigentlich so ein ganz normales Sandwichbrot. Also wirklich verrückt. Das Ganze gibt es als Limited Edition und ist seit Oktober in den Supermarktregalen zu finden. In dem Brot stecken neben Kakao auch noch so typische Weihnachtsgewürze wie Zimt, Anis und was gibt's noch? Nelken. Und diese Scheiben sind so extra dick und weich, damit man sie sowohl frisch aus der Packung als auch getoastet essen kann. Also quasi Lebkuchen zu Frühstück, nur eben in Sandwichform. Und wer möchte, kann natürlich auch noch Nutella oder andere süße Aufstriche draufpacken. Und ich sage euch ganz ehrlich, ich weiß ja nicht, wie es euch geht. Aber für mich ist es echt noch ein bisschen zu früh. Und ich finde das so krass, dass die das einfach jetzt schon rausgebracht haben. Wahrscheinlich gibt es das dann an Weihnachten gar nicht mehr. Aber andererseits ist es natürlich auch ja, ganz schön verlockend. So Schokolade zum Frühstück klingt ja auch nicht so schlecht. Ich glaube, ich würde es sogar mal probieren.

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20: Hey Zeug nach Alberschwende. An der Dorflinde hat 16 Grad, 18 sind es in Hörbranz und auch in Feldkirch. Traumhaftes Herbstwetter mit Sonnenschein bis zum Schluss. Wir schauen auf die nächsten drei Tage. Auch morgen bleibt sonnig warm bei bis zu 21 Grad. Nur ein paar dünne Wolken ziehen durch. Freitag gibt es vorerst Sonne. Richtung Wochenende werden die Wolken dann mehr und Samstag sind dann auch Schauer unterwegs.
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20: Auf der A14 Richtung Deutschland geht's aktuell nur stockend vorwärts. Ihr steht vorm und durch den Pfändertunnel 45 Minuten. Außerdem staut es sich rund um die Achparkkreuzung in Lauterach bis zu 9 Minuten. Auf der Römerstraße sind's 14 Minuten Stop and Go nach Bregenz. Und auf der Seestraße geht's 11 Minuten länger von Hartkommt.
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0: schönen Mittwoch euch.
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0: Am Freitag wird die Sporthalle am See in Hart wieder zur Handballbühne. Der Alpler HCH trifft um 19 Uhr auf den HC Linz AG. Freut euch auf spannende Zweikämpfe, jede Menge Handball-Action und beste Heimspielstimmung. Tickets gibt's noch auf hchart.at. Rock'n'Roll trifft Big Band. Am Freitag um 20 Uhr im Sonnenbergsaal nützt ihr das. The Monroes und die Bludenz Big Band Union live auf einer Bühne. Tickets gibt's bei Ländle Ticket, allen Vorarlberger Raiffeisenbanken und Sparkassen sowie auch an der Abendkasse. Arbeiten mit Kids ist genau dein Ding? Dann schaut doch mal am Samstag von 9 bis 13 Uhr beim Tag der offenen Tür der BAföB-Feldkirch im Institut St. Josef vorbei. Anmeldungen auf baföb-feldkirch.at. Und noch auf der Suche nach dem passenden Lehrberuf? Bei der For You Lehrlingsmesse in der Kulturbühne Ambach in Götzis könnt ihr am Freitag und Samstag über 50 Lehrberufe entdecken und Betriebe kennenlernen. Infos auf götzis.at. 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
12: Es ist 5:07.
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14: Im Studio Alexander Fekonja. Mit dem neuen Winterfahrplan ab dem 13. Dezember bauen die ÖBB ihr Angebot mit neuen Direktverbindungen im In- und Ausland aus. Investiert werden bis 2030 auch rund 6,1 Milliarden Euro in insgesamt 330 neue Züge. Wegen Sanierungsarbeiten müssen Fahrgäste aber auch im nächsten Jahr wieder mit ein paar Streckensperren rechnen. Und auch die Ticketpreise steigen im Schnitt um 3,5%. Nach seiner Lungen-OP ist Papst Leo XIV. Auf dem Weg der Besserung. Den Ärzten zufolge erholt er sich nach Plan. Zwar war der entfernte Tumor bösartig, die Mediziner haben ihn aber in einem sehr frühen Stadium entdeckt. Die Heilungschancen für das 71-jährige Kirchenoberhaupt stehen daher sehr gut. Große Freude herrscht im Wiener Haus des Meeres. Da gibt es zum ersten Mal Nachwuchs bei den Zwergseidenäffchen. Gleich 2 Jungtiere sind dort zur Welt gekommen. Die in Südamerika heimischen Tiere gelten mit einem Körpergewicht von nur 120 Gramm als die kleinsten Affen der Welt. Gleichberechtigung wird bei ihnen aber groß geschrieben, denn beide Elternteile kümmern sich gleichermaßen um den Nachwuchs.
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12: knapp 14 Grad sind, sind Hitty.

0: Heidelberg, 16 in Koblach und 15 in Bludenz. Der Tag endet mit klarem Himmel, maximal ein paar Wolken schwirren rum. Der 3-Tage-Trend, morgen geht's nach Nebel in der Früh erstmal sonnig weiter. Freitag wird's ab dem Nachmittag bewölkt und Samstag wird's kühl und nass. Also morgen nochmal richtig auskosten, Freitagmorgen auch. Richtung Wochenende wird's dann schlechter.
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0: Hey auf die Straßen, ihr steht auf der A14 in Richtung Deutschland. Da sind es aktuell 25 Minuten Stau vorm und durch den Pfändertunnel. Und in Bregenz staut es sich am See entlang und auf der Römerstraße maximal 14 Minuten. Keiner meldet mehr Blitzer in Vorarlberg. Es wird geblitzt auf der A14 Höheüberführung Wolfurt in Richtung Tirol. Danke fürs Melden. Und wenn auch ihr einen Blitzer seht, 0800 10 36 36.
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3: Schön, dass ihr mit dabei seid. Wir starten mit einem Song in den Abend, hinter dem eigentlich ziemlich viel steckt und eine crazy Geschichte. Turn the Lights Off. Das gab's nämlich schon 2007. Kato wollte dann daraus eine eigene Version machen, währenddessen John, ganz unabhängig davon, den Gesang neu aufnahm. Die beiden wussten gar nichts voneinander und trotzdem passte am Ende alles perfekt zusammen. Und genau diesen Mega-Hit gibt's jetzt für euch. Hier sind Kato und John mit Turn the Lights Off. Was?

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0: wolkenlos, auch in der Nacht. Der 3-Tage-Trend. Morgen geht's dann sonnig warm weiter bei bis zu 21 Grad. Freitag ist zweigeteilt. Zuerst Sonnenschein, dann übernehmen die Wolken. Und Samstag gibt's dann grauen Himmel, Regen und maximal 14 Grad.
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0: In Bregenz auf der Seestraße und der Römerstraße geht's noch etwas länger in Richtung Lochau. Hier sind's bis zu 10 Minuten. Und auf der A14 Richtung Deutschland gibt's Stau vom Fendertunnel. Rechnet hier mit maximal 20 Minuten extra. Ich wünsche euch eine gute und sichere Weiterfahrt.
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15: Es ist 7:05.
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17: Im Studio Alexander Fekonja. Ausländische Straftäter können künftig schneller aus österreichischen Gefängnissen abgeschoben werden. Das hat der Nationalrat heute beschlossen. Verurteilte sollen damit künftig schon nach der Hälfte ihrer Strafe heimgeschickt werden, außer bei schweren Gewalt-, Sexual- oder Terrorverbrechen. Interessant dabei ist, die FPÖ hat da heute dagegen gestimmt, obwohl sie jahrelang genau das gefordert hat. Die Freiheitlichen sprechen von einem Strafrabatt für Ausländer. SPÖ und ÖVP werfen den Blauen hingegen reine Showpolitik vor. Die Zitrone ist ausgepresst. Mit diesen deutlichen Worten haben heute hunderte Richterinnen und Richter und Staatsanwälte am Wiener Landesgericht demonstriert. Sie haben klargemacht, dass österreichweit rund 70 Staatsanwälte und 250 Richter fehlen, während die Aktenberge immer weiter anwachsen, weil die Verfahren immer komplexer werden. Und weitere Details gibt's von der Streaming-Plattform Disney Plus zum Remake der Mystery-Kult-Serie Akte X. In die Fußstapfen der Ermittler Scully und Mulder treten künftig der britische Schauspieler Himesh Patel und Danielle Detweiler. Regie führt Oscar-Preisträger Ryan Coogler. Wann die Neuauflage an den Start geht, ist allerdings noch offen.
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18: 14 Grad haben wir in Hohenems, Lochau und in Feldkirch beim Katzenturm. Auch in der Nacht sind nur ganz wenige Wolken unterwegs. Schauen wir mal, wie es die

0: nächsten 3 Tage ausschaut. Donnerstag und Freitag gibt es einen Mix aus Sonne und Wolken bei bis zu 21 Grad. Am Wochenende verabschiedet sich die Sonne dann endgültig. Da wird es regnerisch und deutlich kühler.
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0: Ich habe gute Nachrichten für euch. Ihr steht nirgends über 5 Minuten im Stau. Kommt sicher an euer Ziel.
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